0: Das Wetter für München und die ganze Region.
1: Am östlichen Alpenrand sind noch letzte Schauer und Gewitter unterwegs. Ansonsten ist der Himmel klar oder locker bewölkt. Teilweise gibt's auch mal Nebel. Die Tiefstwerte 18 bis 8 Grad. Morgen wird's wieder heiß. 25 bis 32 Grad. Dazu scheint wieder auch die Sonne. Im Süden gibt's ein paar Wolken. Abends kann es an den Alpen vereinzelt gewittern.
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1: Es ist 2 Uhr. Ich bin Joshua Heise. Trotz der Kabinettsumstellung erwartet der Großteil der Menschen in Deutschland wenig von der Bundesregierung. Laut einer INSA-Umfrage im Auftrag der Bild am Sonntag glauben 65%, dass Schwarz-Rot in diesem Jahr noch wenig reißen wird, was Reformen angeht. Zudem glauben mehr als die Hälfte der Leute, dass die Regierung nicht bis zum Ende der Wahlperiode durchhält. Nach dem Ansturm zehntausender Migranten auf die spanische Exklave Ceuta in Nordafrika geben 22 der 27 EU-Staats- und Regierungschefs, darunter auch Kanzler Merz, indirekt Madrid die Schuld. Ursula Winkler berichtet.
2: Die EU-Staats- und Regierungschefs deuten an, dass eine Maßnahme der spanischen Regierung für den Ansturm gesorgt haben könnte. Madrid hatte im Kampf gegen den Arbeitskräftemangel die Legalisierung von rund 500.000 irregulären Migranten eingeleitet. Profitieren sollten davon eigentlich Asylbewerber, die ihren Antrag längst gestellt haben, keine Neuankömmlinge. In Ceuta konnten die Migranten dann weder bleiben noch weiterreisen.
1: Die Bundesregierung will die abschlagsfreie Rente mit 63 abschaffen. Das gefällt vielen nicht, vor allem nicht den Ostministerpräsidenten Kretschmer, Schulze und Vogt. Ihnen zufolge ist die abschlagsfreie Rente nach 45 Beitragsjahren vor allem für den Osten wichtig. Unterstützung bekommen sie von SPD-Generalsekretär Klüssendorf. Der sagt aber auch, dass die Idee der Abschaffung von der Union kam. Weil es so trocken ist, hat der Rhein in Köln einen historisch niedrigen Pegelstand erreicht. 67 Zentimeter wurden laut dem Wasserstraßen- und Schifffahrtsamt zwischenzeitlich gemessen. Für Schiffe heißt das, sie können zwar noch die tiefere Fahrrinne nutzen, aber teilweise nur mit geringer Ladung. In Ingolstadt ist an einer Ampel auf ein wartendes Auto geschossen worden. Der Fahrer blieb unverletzt. Die Polizei hat nach einer Sofortfahndung zwei 23-jährige Deutsche festgenommen und bei einer Wohnungsdurchsuchung mehrere Waffen sichergestellt. Ein Haftrichter ordnete Untersuchungshaft wegen versuchten Totschlags an. Es ist jetzt kurz nach 2.
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1: A6 Nürnberg Richtung Heilbronn zwischen Feuchtwangen Nord und dem Kreuz Feuchtwangen Crailsheim ist die Richtungsfahrbahn nach einem Unfall gesperrt. A7 Füssenreuth Richtung Ulm zwischen Nesselwang und Olm-Mittelberg sind Reinigungsarbeiten im Gange, der rechte Fahrstreifen ist deswegen blockiert. A96 München Richtung Lindau, da ist die Einfahrt Gräfelfing gesperrt nach einem Unfall, Rettungsfahrzeuge sind vor Ort. Allen unterwegs eine gute und vor allem sichere Fahrt.
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0: Wetter für München und die ganze Region.
1: Am östlichen Alpenrand sind noch letzte Schauer und Gewitter unterwegs. Ansonsten ist der Himmel klar oder locker bewölkt. Teilweise gibt's auch mal Nebel. Die Tiefstwerte 18 bis 8 Grad. Morgen wird's wieder heiß. 25 bis 32 Grad. Dazu scheint wieder auch die Sonne. Im Süden gibt's ein paar Wolken. Abends kann es an den Alpen vereinzelt gewittern.
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1: Ich bin Joshua Heise. Trotz der Kabinettsumstellung erwartet der Großteil der Menschen in Deutschland wenig von der Bundesregierung. Laut einer INSA-Umfrage im Auftrag der Bild am Sonntag glauben 65%, dass Schwarz-Rot in diesem Jahr noch wenig reißen wird, was Reformen angeht. Zudem glauben mehr als die Hälfte der Leute, dass die Regierung nicht bis zum Ende der Wahlperiode durchhält. In Ingolstadt ist an einer Ampel auf ein wartendes Auto geschossen worden. Der Fahrer blieb unverletzt. Die Polizei hat nach einer Sofortfahndung zwei 23-jährige Deutsche festgenommen und bei einer Wohnungsdurchsuchung mehrere Waffen sichergestellt. Ein Haftrichter ordnete Untersuchungshaft wegen versuchten Totschlags an.
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0: das Wetter für München und die ganze Region.
1: Am östlichen Alpenrand sind noch letzte Schauer und Gewitter unterwegs. Ansonsten ist der Himmel klar oder locker bewölkt. Teilweise gibt's auch mal Nebel. Die Tiefstwerte 18 bis 8 Grad. Morgen wird's wieder heiß. 25 bis 32 Grad. Dazu scheint wieder auch die Sonne. Im Süden gibt's ein paar Wolken. Abends kann es an den Alpen vereinzelt gewittern.
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1: Es ist 3 Uhr. Ich bin Joshua Heise. Der Ansturm von Zehntausenden Migranten auf die spanische Exklave Ceuta hat eine politische Diskussion über die Grenzsicherung ausgelöst. So fordert CSU-Europapolitiker Weber mehr Befugnisse für die europäische Grenzschutzagentur Frontex. Uli Reitinger berichtet.
2: Der konservative Weber unterstellt der linken spanischen Regierung, die EU-Außengrenzen nicht sichern zu wollen. Dann müsse Frontex eben auch Kommandogewalt bekommen, sagte Weber bei RTL. Rückendeckung bekommt die spanische Regierung von SPD-Chef Klingbeil. Er fordert Respekt und Solidarität für Spanien.
1: Nach dem CSD-Anschlag in Berlin stellt sich die Frage, wie können Gefährder besser überwacht werden? Unionsfraktionschef Frei will dafür schnellstmöglich Gesetzesänderungen auf den Weg bringen. Der Bild am Sonntag sagte er, die Bürger erwarteten jetzt Konsequenzen von der Politik. Bei dem islamistischen Terroranschlag auf den CSD in Berlin war eine Frau getötet und 31 weitere Menschen verletzt worden. Ab sofort müssen KI-generierte Inhalte in der EU-Klar gekennzeichnet werden, etwa durch Wasserzeichen oder Hinweise am Anfang von Videos und Audiodateien. Grundsätzlich sollen auch schon bei der Erstellung von KI-Inhalten maschinenlesbare Fingerabdrücke in der Datei hinterlassen werden, damit andere Systeme die KI zuverlässig als solche identifizieren können. Im Schlauchboot auf der Isar feiern. Das ist mittlerweile ziemlich beliebt. Die Polizei warnt aber auch vor Gefahren, gerade weil bei diesen Aktionen oft viel Alkohol fließt. Die Polizei hat deshalb mehrere Schlauchboote auf der Isar bei München kontrolliert. Das Ergebnis? Mindestens 8 Verstöße gegen das Alkohollimit von 0,5 Promille. Auch Glasflaschen hat die Polizei gefunden. Die sind verboten. DFB-Präsident Neuendorf fordert grundlegende Änderungen bei der FIFA. Gemeinsam mit der UEFA und anderen Verbänden solle für eine andere Kultur im Weltfußballverband gesorgt werden, so Neuendorf. Zuvor hatte die UEFA-Präsident Infantino das Vertrauen entzogen und Untersuchungen angekündigt. Hintergrund waren seine mittlerweile zurückgezogenen Pläne, Investoren an FIFA-Turnieren zu beteiligen. Es ist jetzt 3:15 Uhr.
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1: A6 Nürnberg Richtung Heilbronn zwischen Feuchtwangen Nord und dem Kreuz Feuchtwangen Crailsheim ist die Richtungsfahrbahn nach einem Unfall gesperrt. Allen unterwegs eine gute und vor allem sichere Fahrt.
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0: Wetter für München und die ganze Region.
1: Am östlichen Alpenrand sind noch letzte Schauer und Gewitter unterwegs. Ansonsten ist der Himmel klar oder locker bewölkt. Teilweise gibt es auch mal Nebel. Die Tiefstwerte 18 bis 8 Grad. Morgen wird es wieder heiß, 25 bis 32 Grad. Dazu scheint wieder auch die Sonne. Im Süden gibt es ein paar Wolken. Abends kann es an den Alpen vereinzelt gewittern.
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1: Ich bin Joshua Heise. Der Ansturm von zehntausenden Migranten auf die spanische Exklave Ceuta hat eine politische Diskussion über die Grenzsicherung ausgelöst. So fordert CSU-Europapolitiker Weber mehr Befugnisse für die europäische Grenzschutzagentur Frontex. Uli Reitinger berichtet.
2: Der konservative Weber unterstellt der linken spanischen Regierung, die EU-Außengrenzen nicht sichern zu wollen. Dann müsse Frontex eben auch Kommandogewalt bekommen, sagte Weber bei RTL. Rückendeckung bekommt die spanische Regierung von SPD-Chef Klingbeil. Er fordert Respekt und Solidarität für Spanien.
1: Im Schlauchboot auf der Isar feiern. Das ist mittlerweile ziemlich beliebt. Die Polizei warnt aber auch vor Gefahren, gerade weil bei diesen Aktionen oft viel Alkohol fließt. Die Polizei hat deshalb mehrere Schlauchboote auf der Isar bei München kontrolliert. Das Ergebnis? Mindestens 8 Verstöße gegen das Alkohollimit von 0,5 Promille. Auch Glasflaschen hat die Polizei gefunden. Die sind verboten.
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0: Bevor sie die Eurythmics gründeten, waren sie Mitglied einer Punkband namens The Catch. Zu ihren Vorbildern gehören David Bowie.
2: Put on your red shoes and dance the blues.
0: Und Kraftwerk. Sie hatten Hits zusammen mit Aretha Franklin. Waren Nummer 1 in den USA. Und in Großbritannien. Das sind die Eurythmics. 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

0: das Wetter für München und die ganze Region.
1: Je südlicher wir gehen, umso mehr Wolken finden sich heute in Bayern. Vor allem am Alpenrand entstehen gegen Abend wieder lokale Schauer und Gewitter, sonst bleibt es trocken. Die Höchstwerte heute 25 bis 32 Grad. Die Nacht zum Montag wird dann vielerorts klar oder höchstens leicht bewölkt.

0: und ab der neuen Woche ist wieder sonnig heißes Hochsommerwetter angesagt. Zwischendurch kann es dann auch mal wieder Hitzegewitter geben.
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0: Es ist 4 Uhr, ich bin Joshua Heise. In der Europäischen Union treten heute strengere Regeln für bestimmte KI-Systeme in Kraft. Wie ChatGPT und Co. ihre Inhalte jetzt kennzeichnen müssen, weiß Dieter Ebeling.
2: Eine Art Wasserzeichen schlägt ein Praxisleitfaden der EU-Kommission vor. Oder auch eine Einblendung, wenn man mit dem Mauszeiger über ein von KI verfälschtes Gesicht fährt. Aber man wolle beispielsweise bei Satire oder anderer Kunst den Genuss des Kunstwerkes auch nicht zu sehr stören, heißt es. Wie das dann genau aussieht, werden wir ja noch sehen.
0: Der Ansturm auf die spanische Exklave Ceuta hat eine neue Diskussion über die EU-Migrationspolitik entfacht. Bundesaußenminister Badefuhl fordert in der Bild am Sonntag von der EU-Kommission, jetzt den Schutz der EU-Außengrenzen zu priorisieren, um den Schengen-Raum nicht weiter zu gefährden. Mittlerweile sind die meisten der knapp 60.000 Migranten nach Marokko zurückgekehrt. Die Gewerkschaft der Polizei fordert als Konsequenz aus dem Berliner CSD-Anschlag Gesetzesänderungen beim Umgang mit Gefährdern. Gleichzeitig warnt die GdP vor populistischen Forderungen und politischen Schnellschüssen. Es sei wichtig, die Diskussion auf der Grundlage rechtsstaatlicher Prinzipien und einer sachlichen Analyse zu führen, heißt es in einem Papier, das dem Redaktionsnetzwerk Deutschland vorliegt. In Moskau sind bei einem mutmaßlichen Anschlag 3 Menschen getötet und mindestens 20 weitere verletzt worden. Laut russischem Antiterrorkomitee trug eine Frau eine selbstgebaute Bombe mit sich. Sie ist neben einem Wachmann und einem Restaurantgast auch unter den Toten. Medienberichten zufolge fand in dem Lokal eine private Feier eines ranghohen russischen Militärs statt. Die Schäden am Reflecting Pool in Washington D.C. sind nicht durch Vandalismus entstanden. Das US-Justizministerium hat eingeräumt, dass das beauftragte Bauunternehmen gepfuscht hat und will seine Klage gegen den Ex-Olympioniken David Hearn wegen Vandalismus zurückziehen. US-Präsident Trump hatte die Umgestaltung des historischen Pools beschlossen und dafür knapp 15 Millionen Dollar an Steuergeldern ausgegeben. Es ist jetzt 4:15 Uhr.
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0: Im Moment liegen uns keine Störungsmeldungen vor. Allen unterwegs eine gute und vor allem sichere Fahrt.
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0: Das Wetter für München und die ganze Region.
1: Je südlicher wir gehen, umso mehr Wolken finden sich heute in Bayern. Vor allem am Alpenrand entstehen gegen Abend wieder lokale Schauer und Gewitter, sonst bleibt es trocken. Die Höchstwerte heute 25 bis 32 Grad. Die Nacht zum Montag wird dann vielerorts klar oder höchstens leicht bewölkt und ab der neuen Woche ist wieder sonnig heißes Hochsommerwetter angesagt. Zwischendurch kann es dann auch mal wieder Hitzegewitter geben.
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1: Ich bin Joshua Heise. In der Europäischen Union treten heute strengere Regeln für bestimmte KI-Systeme.

0: in Kraft. Wie ChatGPT und Co. ihre Inhalte jetzt kennzeichnen müssen, weiß Dieter Ebeling.
1: Eine Art Wasserzeichen schlägt ein Praxisleitfaden der EU-Kommission vor. Oder auch eine Einblendung, wenn man mit dem Mauszeiger über ein von KI verfälschtes Gesicht fährt. Aber man wolle beispielsweise bei Satire oder anderer Kunst den Genuss des Kunstwerkes auch nicht zu sehr stören, heißt es. Wie das dann genau aussieht, werden wir ja noch sehen.
0: Der Ansturm auf die spanische Exklave Ceuta hat eine neue Diskussion über die EU-Migrationspolitik entfacht. Bundesaußenminister Badefuhl fordert in der Bild am Sonntag von der EU-Kommission, jetzt den Schutz der EU-Außengrenzen zu priorisieren, um den Schengen-Raum nicht weiter zu gefährden. Mittlerweile sind die meisten der knapp 60.000 Migranten nach Marokko zurückgekehrt.
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0: Wetter für München und die ganze Region.
1: Je südlicher wir gehen, umso mehr Wolken finden sich heute in Bayern. Vor allem am Alpenrand entstehen gegen Abend wieder lokale Schauer und Gewitter, sonst bleibt es trocken. Die Höchstwerte heute 25 bis 32 Grad. Die Nacht zum Montag wird dann vielerorts klar oder höchstens leicht bewölkt und ab der neuen Woche ist wieder sonnig heißes Hochsommerwetter angesagt. Zwischendurch kann es dann auch mal wieder Hitzegewitter geben.
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1: Es ist 5 Uhr, ich bin Joshua Heise. Auch nach dem Umbau des Kabinetts erwartet ein Großteil der Menschen in Deutschland nicht besonders viel von der Bundesregierung. Das hat eine INSA-Umfrage für die Bild am Sonntag ergeben. Uli Reitinger berichtet.
2: Von Zuversicht, einem neuen Impuls und einer neuen Dynamik hatte Kanzler Merz nach dem personellen Umbau gesprochen. Wenn er selbst wirklich daran glaubt, steht er mit diesem Gefühl vielleicht nicht ganz alleine da, aber er gehört zur Minderheit. Laut Umfrage trauen 25% Schwarz-Rot noch zu, wichtige Reformen umzusetzen. Satte 57% glauben nicht, dass die Regierung bis zum regulären Ende der

0: Wahlperiode durchhält.
1: In Hamburg haben rund 300.000 Menschen beim Christopher Street Day für sexuelle und geschlechtliche Vielfalt demonstriert. Eine Parade mit 60 Lastwagen zog unter dem Motto Solidarisch Queer durch die Innenstadt. In Bonn haben CSD-Teilnehmende der Opfer des Berliner Terroranschlags gedacht. Das Bühnenprogramm hatte mit einer Schweigeminute begonnen. In Peru ist ein Kleinflugzeug mit 13 Menschen an Bord abgestürzt. Laut peruanischer Regierung waren auch zwei deutsche Urlauber an Bord. Die Maschine war demnach auf dem Weg zu den berühmten Nazca-Linien. Die Wüstenzeichnungen wurden vor geschätzt 2000 Jahren in den Boden geritzt. Sie zeigen unter anderem Tiere, stilisierte Pflanzen und Fabelwesen. Die Waldbrände westlich von Athen haben sich in der Nacht rasant ausgebreitet. Ganze Ortschaften mussten evakuiert werden. Rund 500 Feuerwehrleute kämpfen gegen die Flammen. Etwa 5000 Hektar sind bereits verbrannt. Heute soll der Wind nachlassen, dann sollen wieder Löschflugzeuge helfen können. In Frankreich dagegen sind die Brände laut Premier Le Cornu weitgehend unter Kontrolle. Buhrufe in Bayreuth. Im letzten Teil des Ring der Nibelungen bei den Bayreuther Festspielen ist KI für das Bühnenbild eingesetzt worden. Und das hat dem Publikum gar nicht gefallen. Während Kurator Markus Lobbes und sein Team Buhrufe und Pfiffe ernteten, gab es Jubel für die Solisten, den Chor und den musikalischen Direktor Christian Thielemann. Es ist jetzt kurz nach 5.
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1: Im Moment liegen uns keine Störungsmeldungen vor. Allen unterwegs eine gute und vor allem sichere Fahrt.
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0: Wetter für München und die ganze Region.
1: Je südlicher wir gehen, umso mehr Wolken finden sich heute in Bayern. Vor allem am Alpenrand entstehen gegen Abend wieder lokale Schauer und Gewitter, sonst bleibt es trocken. Die Höchstwerte heute 25 bis 32 Grad. Die Nacht zum Montag wird dann vielerorts klar oder höchstens leicht bewölkt und ab der neuen Woche ist wieder sonnig heißes Hochsommerwetter angesagt. Zwischendurch kann es dann auch mal wieder Hitzegewitter geben.
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1: Ich bin Joshua Heise. Guten Morgen. Auch nach dem Umbau des Kabinetts erwartet ein Großteil der Menschen in Deutschland nicht besonders viel von der Bundesregierung. Das hat eine INSA-Umfrage für die Bild am Sonntag ergeben. Uli Reitinger berichtet.
2: Von Zuversicht, einem neuen Impuls und einer neuen Dynamik hatte Kanzler Merz nach dem personellen Umbau gesprochen. Wenn er selbst wirklich daran glaubt, steht er mit diesem Gefühl vielleicht nicht ganz alleine da, aber er gehört zur Minderheit. Laut Umfrage trauen 25% Schwarz-Rot noch zu, wichtige Reformen umzusetzen. Satte 57% glauben nicht, dass die Regierung bis zum regulären Ende der Wahlperiode durchhält.
1: Buhrufe in Bayreuth. Im letzten Teil des Ring der Nibelungen bei den Bayreuther Festspielen ist KI für das Bühnenbild eingesetzt worden. Und das hat dem Publikum gar nicht gefallen. Während Kurator Markus Lobbes und sein Team Buhrufe und Pfiffe ernteten, gab es Jubel für die Solisten, den Chor und den musikalischen Direktor Christian Thielemann.
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0: morgen. In der Europäischen Union treten heute strengere Regeln für bestimmte KI-Systeme in Kraft. Wie ChatGPT und Co. ihre Inhalte jetzt kennzeichnen müssen, weiß Dieter Ebeling.
1: Eine Art Wasserzeichen schlägt ein Praxisleitfaden der EU-Kommission vor. Oder auch eine Einblendung, wenn man mit dem Mauszeiger über ein von KI verfälschtes Gesicht fährt. Aber man wolle beispielsweise bei Satire oder anderer Kunst den Genuss des Kunstwerkes auch nicht zu sehr stören, heißt es. Wie das dann genau aussieht, werden wir ja noch sehen.
0: Vizekanzler Klingbeil hat in der Debatte um die Ceuta-Krise Spaniens Regierungschef Sanchez in Schutz genommen. Das Land habe entschlossen gehandelt, sagte der SPD-Chef, und er warnte vor einer Spaltung innerhalb Europas. Zuvor hatten mehrere EU-Regierungschefs, auch Kanzler Merz, Madrid für den Ansturm zehntausender Migranten auf die spanische Exklave verantwortlich gemacht. Bei einem schweren Erdbeben im Süden Italiens sind 21 Menschen verletzt worden, zwei von ihnen schwer. Das Beben der Stärke 4,7 hat sich im Vulkangebiet Flegräische Felder bei Neapel ereignet, dem größten Vulkangebiet Europas. Nachts gab es schwächere Nachbeben. Bereits im Mai hatte es dort ein Beben der Stärke 4,4 gegeben. DFB-Präsident Neundorf fordert grundlegende Änderungen bei der FIFA. Gemeinsam mit der UEFA und anderen Verbänden solle für eine andere Kultur im Weltfußball gesorgt werden, so Neundorf. Zuvor hatte die UEFA-Präsident Infantino das Vertrauen entzogen und Untersuchungen angekündigt. Hintergrund waren seine mittlerweile zurückgezogenen Pläne, Investoren an FIFA-Turnieren zu beteiligen.
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0: Morgens eigentlich das erste Eis essen. Heute starten wir dafür örtlich wechselhaft in den Tag. Oft locker bewölkt ist es, in manchen Tälern auch ein bisschen Nebel. Tagsüber wechseln sich Sonne und Wolken ab, bis sich am Nachmittag immer mehr die Sonne durchsetzt. Gegen Abend, da können sich Richtung Alpen dann nochmal einzelne Gewitter bilden. Dazu wird es aber sommerlich warm bis heiß mit 28 bis 31 Grad an der Spitze. Jetzt aktuell liegen wir bei 17 Grad am Königsplatz, 18 Grad in Grafing und 17 bei euch in Pöcking im Landkreis Starnberg. Dann schauen wir noch ganz kurz auf nächste Woche. Morgen geht's in München und der Region sonnig und hochsommerlich weiter. Temperaturen bleiben auf hochsommerlichem Niveau. Vereinzelt ist auch mal ein Gewitter drin und bis Donnerstag bleibt das Wetter dann genauso und zwar sonnig und heiß.
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0: Der zuverlässige Verkehrsservice für München und die ganze Region um ganz genau 3 Minuten nach 6 Uhr. Eine Meldung habe ich für euch von der A96 München Richtung Lindau. Zwischen Blumenau und Gräfelfing ein Unfall. Da ist die Fahrbahn aktuell auf einen Fahrstreifen verengt.
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0: Das sind die aktuellsten Blitzer in München und der Region. Da haben wir am Sonntag ganz frühen Morgen aktuell noch keinen. Falls ihr den ersten des Tages entdeckt, dann ruft doch gerne durch unter 089 4433 4433 oder schickt einfach kurz eine WhatsApp durch.
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0: Kurz nach 6 am Sonntag. Ich bin Cora Weidner. Servus. Und falls ihr jetzt so früh wach seid, dann ist die Wahrscheinlichkeit relativ hoch, dass ihr auf dem Weg in den Urlaub seid. 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Da sind wir sogar am Strand mit dabei. Schönen guten Morgen mit den Pretenders. 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

Bensenbohnen. Mit dem wachen wir auf, jetzt am frühen Sonntagmorgen auf Arabella München um 5:45. München und die Region wachen langsam auf. In unseren Wäldern sind die Rehe aber schon etwas länger aktiv. Ja, die Rehe, die sind nämlich aktuell wieder sehr liebestoll unterwegs und entsprechend achten die noch weniger als sonst auf die Autos. Deshalb bitte besonders aufpassen, falls ihr jetzt in der Früh mit dem Auto unterwegs seid. Oder aber wir nehmen uns einfach ein Beispiel an den Tieren und verkriechen uns auch nochmal gemütlich unter die Decke. 5 Stündchen und genießen den Sonntagmorgen und zwar zusammen mit Owen Paul hier auf Arabella München. 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
3: Wetter für München und die ganze Region. Ich habe seit einer Woche jetzt immer prophylaktisch ein Bikini in der Tasche und es hat sich schon ein paar Mal gelohnt. Heute starten wir mal ein bisschen durchwachsen in den Sonntag. Hier und da einige Wolken, stellenweise Nebel in den Tälern. Im Laufe des Tages setzt sich dann aber immer mehr die Sonne durch. Am Nachmittag wird es fast überall freundlich mit nur noch ein paar wenigen Wölkchen. Erst gegen Abend steigt Richtung Alpen dann das Gewitterrisiko wieder leicht an bei 28 bis 31 Grad in der Spitze heute. 17 Grad am Leimerplatz aktuell, 17 auch bei euch in Karlsfeld und 17 meldet auch Forstinning im Landkreis Ebersberg. Morgen gibt es dann wieder viel Sonne, dazu hochsommerliche Temperaturen. Einzelne Gewitter können sich zwar dazwischen mogeln, insgesamt bleibt es aber meistens freundlich und so geht es dann auch erstmal die gesamte Woche weiter. Bis Donnerstag.
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3: Der zuverlässige Verkehrsservice für München und die ganze Region. Um kurz nach 6:30 eine Meldung von der B304 Dachau Richtung München in Höhe Hanauer Straße. In beiden Richtungen aktuell die Ampel ausgefallen. Vorsicht bitte an der Kreuzung, da sind aber schon Kräfte zur Störungsbeseitigung unterwegs. Ansonsten habt ihr freie Fahrt. Das sind die aktuellsten Blitzer in München und der Region. Da haben wir noch keinen gemeldet bekommen. Falls ihr den ersten am Sonntagmorgen entdeckt habt, gerne durchrufen unter München 4433 4433 oder einfach unter derselben Nummer kurz eine WhatsApp reinschicken.
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auf Arabella München an diesem frühen Sonntagmorgen. Robert De Niro's Waiting war das. 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Und hier geht's weiter in den Sonntagmorgen mit David Bowie. China Girl ist das.

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3: Ja, da werden unsere Eisdielen in München und der Region gerade wieder überrannt. Heute ein freundlicher Mix aus Sonne und Wolken. Sie sind jetzt in der Früh noch ein bisschen kompakter örtlich. Bis zum Nachmittag gibt es aber richtig schönes Sommerwetter mit viel Sonnenschein überall. Nur in Alpennähe können gegen Abend nochmal Gewitter aufziehen. Sonst wird es bei 28 bis 31 Grad aber wieder ein sehr warmer Tag. Aktuell jetzt 17 Grad am Odeonsplatz, 17 Grad bei euch in Hofstetten und 17 Grad auch in Altomünster im Landkreis Dachau. Dann schauen wir noch, wie wir in die erste Sommerferienwoche starten. Morgen bleibt sonnig und heiß, die Temperaturen steigen wieder kräftig an. Nur vereinzelt ist mal ein Gewitter möglich und bis Donnerstag geht es dann auch genauso weiter. Am Donnerstag kann es mit Gewittern dann auch mal ordentlich krachen. Soweit das Wetter und jetzt die Arabella München Nachrichten.
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5: Ich bin Justin Hamm, guten Morgen. Ab sofort müssen KI-generierte Inhalte in der EU klar gekennzeichnet werden, etwa durch Wasserzeichen oder Hinweise am Anfang von Videos und Audiodateien. Grundsätzlich sollen auch schon bei der Erstellung von KI-Inhalten maschinenlesbare Fingerabdrücke in der Datei hinterlassen werden, damit andere Systeme die KI zuverlässig als solche identifizieren können. Der Ansturm von Zehntausenden Migranten auf die spanische Exklave Ceuta hat eine Diskussion über die Grenzsicherung ausgelöst. So fordert CSU-Europapolitiker Weber mehr Befugnisse für die europäische Grenzschutzagentur Frontex.
6: Wenn eine linke Regierung in Spanien nicht willens ist, die Außengrenze zu sichern, dann muss Frontex auch Kommandogewalt bekommen. Dann muss auch Europa an diese Grenze gehen und für Ordnung sorgen. Und das heißt ehrlich gesagt ja nichts anderes als Recht durchsetzen.
5: Weber bei RTL. Die Lage auf Ceuta hat sich mittlerweile wieder beruhigt. Fast alle Geflüchteten sind zurück in Marokko. Die deutsche Industrie schlägt Alarm. Der Verband BDI spricht von einem China-Schock 2.0. Billigwaren aus China würden wegen Überkapazitäten den europäischen Markt fluten. BDI-Chefin Gönner sagt, Europa braucht mehr Durchsetzungskraft gegenüber China, aber keine komplette Abschottung. Als eigene Stärke nennt sie den regelbasierten Handel der EU, also Verlässlichkeit. Bei den Bayreuther Festspielen hat eine KI das Bühnenbild für die Aufführung der Götterdämmerung gebaut und dabei wild Kohlfotos, die brennenden Twin Towers und DDR-Briefmarken durcheinander gewürfelt. Das Publikum hat mit Buhrufen und Pfiffen reagiert, als das Kuratorenteam die Bühne betrat. Musik und Sänger wurden dagegen gefeiert.
3: Der zuverlässige Verkehrsservice für München und die Region um 3 Minuten nach 7. Wir starten auf der A93 Rosenheim Richtung Kiefersfeld.

0: Da aktuell Reifenteile auf der Fahrbahn zwischen Brandenburg und Oberaudorf. Die B304 ist mit drin, Dachau Richtung München. Da bitte Vorsicht in Höhe Hanauer Straße. In beiden Richtungen ist aktuell die Ampel ausgefallen. Im Kreis München in Höhe Abzweig nach Putzbrunn aktuell ein totes Reh auf der Fahrbahn. Und im Kreis Weilheim, da sind die Rinder los. Bitte Vorsicht zwischen Antorf und Hohenkasten in beiden Richtungen. Da sind, wie gesagt, Rinder auf der Fahrbahn. Ansonsten gute Fahrt.
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0: Das sind die aktuellsten Blitzer in München und der Region. Keine vorhanden, falls ihr einen entdeckt habt. München 4433 4433.
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0: Ja, schönen Sonntagmorgen. Ich bin Cora Weidner und ich freue mich, dass ihr mit dabei seid. In der nächsten halben Stunde eine der coolsten Sängerinnen meiner Meinung nach, die die 80er hervorgebracht haben. Erst vor ein paar Wochen leider verstorben. Und zwar Bonnie Tyler. Für eine Granate. Dann gleich bei mir in der Show was Entspanntes fürs Sonntagsfrühstück von Ace of Base. In die neue Stunde geht's aber erstmal mit dieser Hardrock-Band aus den 80ern. Twisted Sister mit We're Not Gonna

0: Das sind Imagine Dragons auf Arabella München für euren Sonntagmorgen um 7:15. Urlauber und Wochenendausflügler Flügler auf unseren Straßen wird es heute wieder voll, vor allem wenn es in Richtung Berge geht. Auch Garchings Pfarrer Bati, wie er genannt wird, der ist ein Riesenfan der bayerischen Berge. Der ist nämlich aus Kenia, aber der ist richtig bei uns angekommen.
1: Ich bin gerne hier in Bayern. Wie sagt man, Bayern ist wie ein kleines Stück Himmel. Bayern hat gutes Essen, gutes Bier, gute, viele wunderschöne Brauchtums und sehr nette Menschen.
0: Ja, und genau deswegen ist Bayern ja in Deutschland auch Tourismusland Nummer 1, egal ob zu Besuch oder auf Urlaub daheim. Einen guten Start in die Sommerferien wünsche ich euch und zwar auch in den August. Hier geht's weiter mit dieser 80er-Queen Bonnie Tyler, Holding Out for a Hero für einen schönen Sonntagmorgen.

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6: Wetter für München und die ganze Region. Falls ihr euch heute noch abkühlen wollt, bitte ein bisschen aufpassen. Immer schön raus aus dem Gewitter, wenn es aus dem Wasser, wenn es gewittert, so rum. Jetzt in der Früh gibt es einen Mix aus Sonne und anfangs noch dichteren Wolken, bevor sich am Nachmittag die Sonne durchsetzt und nur noch wenige Wolken übrig bleiben. Gegen Abend kann es dann Richtung Alpen nochmal gewittern. Dazu steigen die Temperaturen auf 28 bis 31 Grad. 18 Grad aktuell am Englischen Garten, 17 Grad bei euch in Bad Wiessi und 17 Grad auch in Hurlach im Landkreis Landsberg. Und in die Sommerferien starten wir dann genauso, wie es in den Sommerferien auch sein soll. Sonnig und heiß nächste Woche. Die Temperaturen legen wieder ordentlich zu, auch wenn vereinzelt mal ein Gewitter möglich ist. Das Ganze geht auch erstmal bis Donnerstag so.
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6: Der zuverlässige Verkehrsservice für München und die ganze Region um eine Minute nach 7:30. Nur eine Meldung aus dem Kreis Weilheim-Schongau. Da sind immer noch die Rinder auf der Fahrbahn unterwegs. Und zwar 7 Stück an der Zahl zwischen Andorf und Hohenkasten. Da in beiden Richtungen bitte aufpassen. Ansonsten habt ihr freie Fahrt. Das sind die aktuellsten Blitzer in München und der Region. Keiner gemeldet aktuell bisher. Falls ihr den ersten am Sonntagmorgen entdeckt habt, dann ruft doch gern durch unter München 4433 4433.
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0: 80er von Black. Wonderful Life auf Arabella München. Schönen guten Morgen.
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0: Ja, es ist das erste Sommerferienwochenende. Falls ihr was unternehmen wollt, hier zwei Tipps für euch. Heute Tag 3 von 24 des großen Sommerfestes im Olympiapark. Von 11 bis 23 Uhr gibt es täglich Fahrgeschäfte, es gibt Kinderland, es gibt Essensstände. Highlights heute sind der Ducky Day und ein großer Festumzug mit Brauereikutschen. Der Eintritt aufs Festivalgelände ist frei. Und in der Region wird es heute in Dachau gelb und ziemlich lustig. Ab 10 startet nämlich an der Moorbadwiese das zweite Dachauer Entenrennen mit Live-Musik, mit Kinderprogramm, Foodtrucks und jeder Menge Gummienten für den guten Zweck. Rennlizenzen gibt's für 2 Euro. Noch mehr Tipps für München und die Region findet ihr natürlich immer auf radioarabella.de.
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8: Ich habe mich gestern gefragt, wann darf man morgens eigentlich das erste Eis essen? Heute starten wir dafür örtlich wechselhaft in den Tag. Oft ist es noch locker bewölkt, in manchen Tälern auch mit bisschen Nebel. Tagsüber wechseln sich Sonne und Wolken ab, bis sich am Nachmittag dann immer mehr die Sonne durchsetzt. Gegen Abend können sich Richtung Alpen auch nochmal einzelne Gewitter bilden. Dazu wird aber hochsommerlich warm bis heiß heute wieder mit 28 bis 31 Grad. 18 Grad am Marienplatz aktuell bei euch, 18 Grad auch in Attenkirchen und 18 Grad und wolkig meldet auch unser lieber Stammhörer André aus Schwabhausen im Landkreis Dachau. Danke dafür, André. Morgen geht es in München und der Region sonnig und hochsommerlich weiter. Die Temperaturen bleiben auf hochsommerlichem Niveau, vereinzelt ist aber auch mal ein Gewitter drin und bis Donnerstag bleibt das Wetter dann genau so und zwar sonnig und heiß. Soweit das Wetter und gleich die Arabella München Nachrichten.
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10: Ich bin Justin Hamm, guten Morgen. Dem Terror zum Trotz haben gestern hunderttausende Menschen friedlich bei Christopher Street Day Paraden gefeiert. Rund 300.000 Menschen demonstrierten in Hamburg für sexuelle und geschlechtliche Vielfalt. Das ist ein neuer Rekord, Ursula Winkler berichtet.
11: Auch eine größere Gruppe aus Berlin fuhr mit einem eigenen Truck bei der Parade mit. Auf den regenbogenfarbenen Schildern, die die Feiernden hochhielten, stand groß geschrieben: Keine Angst. Die Polizei hatte nach dem Berliner Anschlag das Sicherheitskonzept nochmal überarbeitet und war mit viel mehr Kräften im Einsatz als im vergangenen Jahr. Die besonders vielen Teilnehmenden und Zuschauer zeigten jetzt erst recht: Wir lassen uns nicht einschüchtern.
10: Die seit Jahren anhaltende Krise in großen Teilen der deutschen Industrie belastet viele Beschäftigte seelisch oder körperlich. In einer YouGov-Umfrage berichten 44% über gestiegene geistige oder körperliche Belastungen in der Arbeit. Und weitere 29% melden zumindest teilweise höheren Stress. Zwei Hauptursachen, jeweils fast die Hälfte nannte Einsparungen und Effizienzprogramme sowie Personalabbau oder die Nichtbesetzung frei gewordener Stellen. Der Schweizer Alpenclub warnt davor, dass Bergsteigen in den Alpen in diesem Sommer außergewöhnlich gefährlich ist. Grund sind wenig Schnee im Winter, ein milder Frühling und die Hitzewellen. Die 0-Grad-Grenze liegt bei fast 5000 Metern, normal wären unter 4000. Dadurch kollabieren Schneebrücken, Gletscherspalten werden größer und tauender Permafrost löst Steinschlag und Felsstürze aus. In Ingolstadt fielen Freitagabend auf offener Straße Schüsse. Nun wurden zwei junge Männer festgenommen. Gegen sie wird wegen eines versuchten Tötungsdeliktes ermittelt. Die beiden Deutschen sitzen in U-Haft. Sie sollen an einer Kreuzung in Ingolstadt auf ein an der Ampel stehendes Auto geschossen haben. Zwei Kugeln durchbohrten die hintere linke Scheibe. Der Fahrer wurde nicht verletzt. Das Motiv der Tat ist noch nicht bekannt.
8: 3:08, das ist der zuverlässige Verkehrsservice für München und die ganze Region. Immer noch die Gefahrenmeldung aus dem Kreis Weilheim-Schongau. Die Rinder sind noch nicht eingefangen, 7 Stück sind es an der Zahl. Die Stürme

0: Stunde auf der Fahrbahn rum zwischen Andorf und Hohenkasten. Falls ihr da unterwegs seid, bitte Vorsicht. Ansonsten freie Fahrt.
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0: Das sind die aktuellsten Blitzer in München in der Region. Da haben wir auch noch kein Gemälde bekommen. Falls ihr jetzt in der Früh schon unterwegs seid und einen entdeckt habt, gerne durchrufen. München 4433 4433 oder einfach unter derselben Nummer kurz eine Sprachnachricht reinschicken.
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0: Ich bin Cora Weidner. Schönen guten Morgen. Es sind Sommerferien und zur Feier des Tages gibt's sicher ein ganz, ganz besonders üppiges Sonntagsfrühstück bei dem einen oder anderen von euch zu Hause. Genießt es und ich habe die passende Musik für euch mit am Start. Und zwar von den Pointer Sisters. Es ist Neutron Dance aus den 80ern. Schönes Wochenende wünsche ich euch.

0: Swift bringt uns durch den Sonntagmorgen auf Arabella München. Viertel nach acht haben wir es. Ich würde sagen, so einen klimatisierten Kinosaal, da würde ich jetzt nicht Nein sagen heute. 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
5: Wetter für München und die ganze Region. Ich habe seit einer Woche jetzt immer prophylaktisch einen Bikini in der Tasche und es hat sich schon ein paar Mal gelohnt. Heute starten wir ein bisschen durchwachsen in den Sonntag. Hier und da sind einige Wolken unterwegs, stellenweise Nebel in den Tälern. Im Laufe des Tages setzt sich dann aber immer mehr die Sonne durch. Am Nachmittag wird es fast überall freundlich mit nur noch ein paar wenigen Wölkchen und erst gegen Abend steigt Richtung Alpen dann das Gewitterrisiko wieder leicht an bei 28 bis 31 Grad. Jetzt aktuell sind die Temperaturen gestiegen auf 19 Grad an der Residenz, 20 bei euch in Lengdorf, 19 in Bayerischzell im Landkreis Miesbach. Und dann schauen wir noch auf die nächste Woche. Morgen gibt es wieder viel Sonne, dazu hochsommerliche Temperaturen. Einzelne Gewitter können sich zwar dazwischen mogeln, insgesamt bleibt es aber meistens freundlich. Und so geht es dann auch erstmal die gesamte Woche weiter, bis einschließlich Donnerstag.
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5: Der zuverlässige Verkehrsservice für München und die ganze Region. Eine Minute nach 8:30 haben wir es und die Straßen sind frei. Das sind die aktuellsten Blitzer in München und der Region. Keiner gemeldet bisher. Falls ihr einen entdeckt habt, gerne durchrufen unter München 4433 4433 oder ihr schickt einfach unter derselben Nummer kurz eine WhatsApp-Sprachnachricht rein.
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0: Hammerkonzert war das vor kurzem auf dem Tollwood. Rick Astley für euren Sonntagmorgen auf Arabella München mit Whenever You Need Somebody. Mein Freund hat beim Konzert gesagt, so will ich mit 60 ein Bild bitte auch noch aussehen. Super Wetter heute am ersten Sommerferiensonntag. Vielleicht plant ihr ja heute einen entspannten Sonntagsausflug in den Tierpark Hellerbrunn. Und falls ihr euch dort wundert, warum Elefantendame Temi gerade ein bisschen zugelegt hat, die ist schwanger. Im Münchner Tierpark Hellerbrunn gibt es also Elefantennachwuchs in Aussicht. Bis das kleine Elefantchen auf die Welt kommt, dauert es aber noch ein bisschen. Aber die süße Nachricht macht den Sonntag doch direkt ein bisschen schöner, oder? Schönes Wochenende wünsche ich euch.
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3: Da werden unsere Eisdielen in München und der Region gerade wieder überrannt. Heute ein freundlicher Mix aus Sonne und Wolken. Die sind jetzt in der Früh noch ein bisschen kompakter örtlich. Bis zum Nachmittag gibt es aber richtig schönes Sommerwetter mit viel Sonnenschein überall. Nur in Alpennähe können gegen Abend nochmal Gewitter aufziehen. Sonst wird es aber heiß wieder heute. 28 bis 31 Grad. Wir haben gerade schon erreicht. 20 Grad im Schloss Nymphenburg, 20 bei euch in Geretsried und 20 Grad sind es auch in Au in der Hallertau im Landkreis Freising. Wie starten wir dann in die erste Sommerferienwoche? Morgen bleibt es auch sonnig und heiß, Temperaturen steigen wieder kräftig an. Nur vereinzelt ist mal ein Gewitter möglich und bis Donnerstag geht es genauso weiter. Am Donnerstag kann es dann mit Gewittern auch mal ordentlich krachen. Soweit das Wetter und gleich die Arabella München Nachrichten.
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5: Ich bin Justin Hamm, guten Morgen. Für eine Zukunft ohne Angst haben gestern wieder hunderttausende Menschen in Deutschland für sexuelle und geschlechtliche Vielfalt demonstriert. Beim CSD in Hamburg waren rund 300.000 Menschen dabei. Der Teilnehmerrekord zeigt, dass sich die Menschen von dem Anschlag auf den CSD in Berlin vor einer Woche nicht einschüchtern lassen. Der neue Unionsfraktionschef Frei kündigte schnelle Verschärfungen beim Umgang mit islamistischen Gefährdern an. In der EU treten heute strengere Regeln für bestimmte KI-Systeme in Kraft. Wie ChatGPT und Co. ihre Inhalte jetzt kennzeichnen müssen, berichtet Dieter Ebeling.
6: Eine Art Wasserzeichen schlägt ein Praxisleitfaden der EU-Kommission vor. Oder auch eine Einblendung, wenn man mit dem Mauszeiger über ein von KI verfälschtes Gesicht fährt. Aber man wolle beispielsweise bei Satire oder anderer Kunst den Genuss des Kunstwerkes auch nicht zu sehr stören, heißt es. Wie das dann genau aussieht, werden wir ja noch sehen.
5: Die Deutsche Umwelthilfe will bald vor das Bundesverfassungsgericht ziehen, und zwar gegen das neue Heizungsgesetz. Das Gesetz ist vergangene Woche im Bundesgesetzblatt verkündet worden. Die DUH kritisiert, das Klimaneutralitätsziel 2045 sei damit nicht erreichbar, da auch nach 2044 noch Öl- und Gasheizungen erlaubt bleiben. Als Kläger sieht die Umwelthilfe junge Mieter, die in Zukunft stark von den Auswirkungen betroffen sind. Heute heißt es in Hersbruck wieder, Bühne frei für die wohl entspanntesten Rennstars Mittelfrankens. Das Hersbrucker Eselrennen geht am Nachmittag in seine 43. Ausgabe. Das Rennen ist längst Kult, gerade weil die Esel oft ihren ganz eigenen Kopf haben. Im vergangenen Jahr gewann Esel Anton. Neben dem Rennen gibt es auch einen Streichelzoo und Programm für die ganze Familie.
3: Der zuverlässige Verkehrsservice für München und die ganze Region um gleich 3 Minuten nach 9. Eine Meldung habe ich von der A99 West Richtung Nürnberg. Da liegen ganz viele Windeln zwischen Neuherberg und Freudmanning Nord auf der Fahrbahn. Ich habe viele Fragen. Ansonsten Freifahrt.
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3: Das sind die aktuellsten Blitzer in München und der Region. Keiner vorhanden aktuell. Falls ihr den ersten des Tages gesehen habt, meldet uns den gerne durch unter München 4433 4433. Danke.
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3: Die Sonne meint heute wieder sehr, sehr ernst mit uns. Die UV-Belastung ist aktuell nämlich besonders hoch, also bitte gut eincremen, falls ihr heute noch viel Zeit draußen verbringt, sonst sehen wir nachher alle aus wie ein Krebs. Das ist der Sonntag mit mir, ich bin Cora Weidner. Ich wünsche euch einen schönen guten Morgen mit Casey and the Sunshine Band. Give it up!
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0: Schönen ersten Sommerferiensonntag auf Arabella München. Da sind gerade wahrscheinlich viele auf dem Weg in Richtung Süden. Vielleicht zu einem Städtetrip. Mama geht shoppen, Kinder streuen durch die Stadt und der Papa, der schaut sich die örtlichen Kirchen an. Damit wir richtig staunen können und alles noch so schön aussieht wie vor hunderten von Jahren, gibt es spezielle Handwerker, weiß nicht, ob ihr es wusstet, zum Beispiel Kirchenmaler Michael Keilhacker aus Taufkirchen an der Vils. Der restauriert regelmäßig Kirchen im Erzbistum München und Freising.
1: Wenn man so eine Kirche betritt, geht man natürlich in sich und dann sieht man gleich, da haben die Menschen geweint, da haben sie gelacht, da waren Beerdigungen, da waren Hochzeiten. Und jetzt musst du das erhalten. Das ist schon ein besonderer Moment im Leben eines Kirchenmalers. Das heißt, nichts Neues neu, man muss das genau nach Vorgaben alles machen und es ist sicher keine Massenarbeit und das ist auch gut so.
0: Das kann ich mir vorstellen. Und wir dürfen dann die schönen, frischen Farben und jetzt im Sommer vor allem auch die wunderbare Kühle in den Kirchen genießen. Schönen Sonntag.

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3: Wetter für München und die ganze Region. Falls ihr euch heute noch abkühlen wollt, ein bisschen aufpassen, immer schön raus aus dem Wasser, wenn es gewittert, gell? Jetzt in der Früh gibt es einen Mix aus Sonne und anfangs noch dichteren Wolken, bevor sich am Nachmittag die Sonne dann komplett durchsetzt und nur noch wenige Wolken übrig bleiben. Gegen Abend kann es Richtung Alpen dann nochmal gewittern, dazu steigen die Temperaturen auch ordentlich auf 28 bis 31 Grad. Jetzt aktuell am Deutschen Museum 20 Grad. 20 Grad auch bei euch in Puchheim und 20 sind es auch in Dietramszell im Landkreis Bad Tölz-Wolfratshausen. Und in die Sommerferien starten wir dann genauso, wie es in den Sommerferien auch sein soll. Sonnig und heiß. Die Temperaturen legen wieder ordentlich zu nächste Woche, auch wenn man vereinzelt mal ein Gewitter erwarten kann. Das Ganze geht dann auch erstmal bis Donnerstag so weiter.
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3: Der zuverlässige Verkehrsservice für München und die ganze Region um 9:55. Wir schauen auf die A99 West Richtung Nürnberg. Da liegen immer noch die Windeln auf der Fahrbahn zwischen Neuherberg und Fröttmanning Nord. Ansonsten habt ihr freie Fahrt. Das sind die aktuellsten Blitzer in München und der Region. Wo ist er denn, der erste? Für den Sonntag. Noch keiner gemeldet worden. Wenn ihr einen entdeckt habt, gerne durchrufen unter München 4433 4433 oder einfach unter derselben Nummer kurz eine WhatsApp reinschicken.
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Mit Kim Wilde und Cambodia geht's durch den Sonntagmorgen auf Arabella München. Kurzer Reminder, denkt heute Abend bitte dran, Wecker ausstellen. Denn für viele von euch startet morgen ja der erste richtige Urlaubstag oder der Start in die Sommerferien. Und mal ehrlich, dieses Gefühl am Sonntag, wenn man weiß, morgen früh klingelt eben nicht der Wecker. Unbezahlbar, oder? Und jetzt genießen wir zusammen den Sonntag mit mehr 80ern, mehr 90ern und mehr Sommer. Das ist Lionel Richie in der Playlist. Dancing on the Ceiling. Ich bin Cora Weidner. Ich gebe ab an meinen lieben Kollegen Klaus Schweiger. Servus!

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2: Momentan locker bewölkt. 21 Grad am Harras, 20 meldet unter Schleißheim, 20 bei euch im Petershausen, Landkreis Dachau. Heute eher ein Mix aus Sonne, anfangs dichtere Wolken dabei. Bis zum Nachmittag setzt sich aber wieder mehr und mehr die Sonne durch. In Alpnähen stehen dann gegen Abend erneut Gewitter. Höchstwerte heute 28 bis 31 Grad. Der Arabella München Wettertrend. Von morgen bis Donnerstag herrscht dann sonnig, heißes Hochsommerwetter. Zwischendurch erwarten uns Gewitter, die meisten dann am Donnerstag. Soweit das Wetter und gleich die Arabella München Nachrichten um 10 Uhr.
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4: Ich bin Justin Hamm. Auch nach dem Umbau des Kabinetts erwartet ein Großteil der Menschen in Deutschland nicht besonders viel von der Bundesregierung. Das hat eine INSA-Umfrage für die Bild am Sonntag ergeben. Uli Reitinger berichtet.
5: Von Zuversicht, einem neuen Impuls und einer neuen Dynamik hatte Kanzler Merz nach dem personellen Umbau gesprochen. Wenn er selbst wirklich daran glaubt, steht er mit diesem Gefühl vielleicht nicht ganz alleine da, aber er gehört zur Minderheit. Laut Umfrage trauen 25% Schwarz-Rot noch zu, wichtige Reformen umzusetzen. Satte 57% glauben nicht, dass die Regierung bis zum regulären Ende der Wahlperiode durchhält.
4: Ab sofort müssen KI-generierte Inhalte in der EU klar gekennzeichnet werden, etwa durch Wasserzeichen oder Hinweise am Anfang von Videos und Audiodateien. Grundsätzlich sollen auch schon bei der Erstellung von KI-Inhalten maschinenlesbare Fingerabdrücke in der Datei hinterlassen werden, damit andere Systeme die KI zuverlässig als solche identifizieren können. Bei den Bayreuther Festspielen hat eine KI das Bühnenbild für die Aufführung der Götterdämmerung gebaut und dabei wild Kohlfotos, die brennenden Twin Towers und DDR-Briefmarken durcheinander gewürfelt. Das Publikum hat mit Buhrufen und Pfiffen reagiert, Musik und Sänger wurden dagegen gefeiert. Ein Baby zu stillen ist laut Experten für die Gesundheit von Kind und Mutter sehr förderlich. Der Anteil der Mütter, die ihr Kind stillen, legt weltweit zu. 47% der Babys werden in den ersten 6 Monaten ausschließlich gestillt. 2012 waren es 10% weniger. Laut der Weltgesundheitsorganisation können durch eine verstärkte Förderung des Stillens jährlich fast 400.000 Todesfälle bei Kindern und rund 140.000 Todesfälle bei Müttern verhindert werden.
2: Um 10.02 Uhr, schönen guten Morgen auf die Straßen. Der zuverlässige Verkehrsservice für München und die Region. Erstmal eine Gefahrenmeldung, A92 München-Deckendorf zwischen Oberschleißheim, Unterschleißheim, Metallteil auf der Fahrbahn. Dann die A99 Westrichtung Nürnberg zwischen Neuherberg und Fröttmanning Nord, mehrere Gegenstände auf der Fahrbahn. Und zwar haben wir da noch die A9 München Richtung Nürnberg zwischen Manching und Ingolstadt Nord, 4 Kilometer Stau, Zeitverlust 11 Minuten.
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2: Die aktuellsten Blitzer in München und der Region, momentan keine Meldungen für Blitzer und Staus München 4433 4433, entweder per Telefon oder auch gerne per WhatsApp.
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2: Und hier ist Klaus Schweiger. Schönen guten Morgen an diesem ersten Ferienwochenende. Und von uns bekommt ihr natürlich die heißesten Sommertipps, was eben in den Ferien alles geboten ist. Schön, dass ihr mit am Start seid. Für alle, die daheim blieben sind, ist ja nicht schlecht, oder? Daheim ist eh am schönsten. Also erstmal einen Kaffee und jede Menge 80er und 90er, so wie ihr das von mir gewohnt seid. Auf geht's. Schönen Urlaub jetzt mit Huey Lewis and the News, Jimmy Somerville und Leonie.

Arabella München, Viertel nach zehn, schönen guten Morgen. Heute wieder 31 Grad möglich, teilweise auch ein bisschen mehr. Ohne Eis geht's halt einfach auch nicht, oder? Gehört ja auch zum Sommer dazu. Und passend dazu gibt es eine wirklich tolle Eisaktion der Lichtblick Seniorenhilfe. Gisela Schlenker zum Beispiel, die hat sich bei uns gemeldet und die wollen wirklich was Gutes tun für ältere Menschen, die sich eben mal keine Kugel Eis leisten.

0: leisten können?
1: Das Ganze funktioniert so, dass Sie eine Spende machen können. Egal, ob Sie jetzt einfach sagen, Sie möchten eine Eiskugel spenden für 2 Euro oder einen Eisbecher für 8 Euro. Und es gelingt ganz gut. Wir bekommen täglich wirklich gerade Anrufe, Mails von unseren Senioren, die sich wahnsinnig darüber freuen.
0: Ja, auf jeden Fall eine große Freude für Menschen, die sonst oft eben verzichten müssen. Wenn ihr mitmachen wollt oder wie ihr mitmachen könnt, könnt ihr nachlesen auf radiorabella.de.

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9: Und hier ist das Wetter für München und die ganze Region. Locker bewölkt im Moment, aber auch viel Sonnenschein. Wir haben 22 Grad am Rindermarkt.

0: 21 in Utting am Ammersee und 21 auch bei euch in Hohenkammer im Landkreis Freising. Heute ein Mix aus Sonne, anfangs dichtere Wolken dabei. Bis zum Nachmittag setzt sich aber mehr und mehr die Sonne durch. In Alpennähe entstehen gegen Abend allerdings erneut Gewitter. Die Werte gehen heute rauf. 31, 32 Grad sind drin. Der Arabella München Wettertrend. Von morgen bis Donnerstag herrscht dann weiter sonnig, heißes Hochsommerwetter. Zwischendurch erwarten uns immer wieder mehr einzelne Gewitter. Die meisten dann am Donnerstag.
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0: Um 10.30 Uhr der zuverlässige Verkehrsservice für München und die Region. Erstmal die Gefahrenmeldungen. Wir starten mit der A92 München-Deckendorf zwischen Oberschleißheim, Unterschleißheim, Metallteil auf der Fahrbahn. A96 Lindau-München zwischen Gräfelfing und Blumenau in beiden Richtungen. Bitte aufpassen, ein Reh auf der Fahrbahn. A8 Salzburg-München, Höhe Dreieck-Inntal, linke Spur blockiert durch einen Unfall. A9 München Richtung Nürnberg, zwischen Eching und Kreuz-Neufahren ein Unfall, ungesicherte Unfallstelle, mittlere Spur blockiert. A9 München-Nürnberg, zwischen Manching und Ingolstadt-Ost, 5 Kilometer Stau, Zeitverlust 20 Minuten. Und jetzt sind gerade noch ein paar Meldungen in die Pipeline reingerutscht. A8 Salzburg-München, zwischen Holzkirchen-Kreuz, München-Süd, 10 Kilometer Stocken, Zeitverlust 17 Minuten. A9 München-Nürnberg, zwischen Manching und Ingolstadt-Ost, 5 Kilometer Stau, Zeitverlust 20 Minuten. Und A95, und zwar in Richtung Garmisch, zwischen Penzberg-Iffeldorf und Sindelsdorf, da staut er sich 10 Minuten Zeitverlust. Die aktuellsten Blitzer München und der Region, momentan keine Meldungen für Blitzer und Staus. München 4433 4433 Telefon oder auch gerne per WhatsApp.
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0: Billy Idol, Rebel Yell, den Song kann man immer hören, finde ich. Aber wenn man oft nudelt, aber man hat diesen Song einfach wirklich gern. Ihr wollt auch musikalisch gut drauf sein, dann seid ihr bei uns natürlich auf der richtigen Adresse. Ihr wollt unterwegs wissen, was gerade in München und der Region los ist und natürlich dazu einfach immer wieder gute Musik hören. 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
1: Hallo, liebes Radio Arabella-Team. Ich möchte euch einfach mal Danke

0: sagen, für die tolle Musik und eure Sendung, die ich dank der heutigen Technik auch im Urlaub mitnehmen kann und ich da nicht verzichten brauche. Was wäre ein Start in den Tag ohne euch? Unvorstellbar.
1: Ja, finde ich ja. Gleich morgen früh wieder macht es wie die Petra, einfach Arabella München eingeben und zack, habt ihr mehr 80er, mehr 90er. Und gute Musik jederzeit verfügbar, natürlich auf eurem Handy. Weltweit, versteht sich. Hier ist Jody Watley.

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4: Locker bewölkt, aber ansonsten viel, viel Sonnenschein. Werte gehen langsamer nach oben. Knappe 24 Grad haben wir hier in München am Stiegelmeierplatz. 22 meldet der Willi in Gauting und 22 bei euch die Else in Wolfratshausen. Heute wechseln sich Sonne, anfangs auch dichtere Wolken ab. Bis zum Nachmittag setzt sich aber mehr und mehr die Sonne durch. In Altnähe nicht vergessen, da entstehen gegen Abend erneut Gewitter. Die Temperaturen steigen auf 28 bis 31 Grad, stellenweise auch ein bisschen mehr möglich. Der Arabella München Wettertrend von morgen bis Donnerstag herrscht dann eher sonnig, heißes Hochsommerwetter. Zwischendurch erwarten uns einzelne Gewitter, die meisten dann am Donnerstag. Soweit das Wetter und gleich die Arabella München Nachrichten um 11 Uhr.
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0: Sicherung ausgelöst. So fordert CSU-Europapolitiker Weber mehr Befugnisse für die europäische Grenzschutzagentur Frontex.
1: Wenn eine linke Regierung in Spanien nicht willens ist, die Außengrenze zu sichern, dann muss Frontex auch Kommandogewalt bekommen. Dann muss auch Europa an diese Grenze gehen und für Ordnung sorgen. Und das heißt ehrlich gesagt ja nichts anderes als Recht durchsetzen.
0: Weber bei RTL. Die Lage auf Ceuta hat sich mittlerweile wieder beruhigt. Fast alle Geflüchteten sind zurück in Marokko. Die griechische Feuerwehr kämpft weiter gegen einen großflächigen Waldbrand westlich von Athen. Hunderte Einsatzkräfte waren die ganze Nacht am Kithairon-Gebirge vor Ort, unterstützt von Militärfahrzeugen, Freiwilligen und schwerem Gerät. Die Flammen breiten sich wegen starker Winde zeitweilig mit hoher Geschwindigkeit aus. Die großen Waldbrände in Frankreich und Spanien sind weiter unter Kontrolle. Die CDU in Sachsen-Anhalt hält trotz Kritik an der Wahlkampftour mit Schauspieler Didi Hallervorden fest. Hallervorden hatte bei den Terminen mit CDU-Spitzenkandidat Schulze scharfe Kritik an der Verteidigungspolitik der Bundesregierung geübt und mit Bezug auf Gaza von Völkermord gesprochen. Die CDU-Bundespartei widerspricht dem deutlich, betont aber die Kunstfreiheit. Hallervorden will mit seinem Engagement eine absolute Mehrheit der AfD verhindern. In Ingolstadt fielen Freitagabend auf offener Straße Schüsse. Nun wurden zwei junge Männer festgenommen. Gegen sie wird wegen eines versuchten Tötungsdeliktes ermittelt. Die beiden Deutschen sitzen in U-Haft. Sie sollen an einer Kreuzung in Ingolstadt auf ein an der Ampel stehendes Auto geschossen haben. Zwei Kugeln durchbohrten die hintere linke Scheibe. Der Fahrer wurde nicht verletzt. Das Motiv der Tat ist noch nicht bekannt.
2: Und hier ist der zuverlässige Verkehrsservice für München und die Region. Wir starten mit der 8 Salzburg-München, Höhe Dreieck-Inntal, linke Spur blockiert durch einen Unfall. 8 München-Salzburg zwischen Kreuz Süd, Hofoldinger Forst, linke Spur blockiert, Unfall mit 5 Fahrzeugen. Gegenrichtung 8 Salzburg-München zwischen Holzkirchen, Kreuz Süd, 12 Kilometer Stocken, Zeitverlust 24 Minuten. A9 München-Nürnberg zwischen Eching, Kreuz Neufahrn, ein Unfall. Und A9 München-Nürnberg zwischen Manching, Denkendorf, 10 Kilometer Stau, Zeitverlust 28 Minuten. Rüber zur A95 München-Garmisch zwischen Penzberg-Iffeldorf, Sindelsdorf, 1 Kilometer Stauzeitverlust, dennoch eine knappe Viertelstunde. Und die B11 Mittenwald Richtung Wolfratshausen, Kochel am See zwischen Walchingsee und Urfeld, derzeit schon dichter Verkehr, Zeitverlust über 10 Minuten.
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2: Die aktuellsten Blitzer in München und der Region. Momentan keine Meldungen für Blitzer und Staus. München 4433 4433. Telefon gerne, aber auch per WhatsApp.
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2: So schaut's aus. Schön, dass ihr mit dabei seid. So klingt der Sommer auf Arabella München. Wir spielen euch ja zum Start noch in die Ferien natürlich die besten Hits. Aber nicht nur das, immer wieder mal coole Sommervibes, heiße Chartbeats, immer wieder mal die größten Sommerhits aller Zeiten, die besten Rocksongs. Nehmt uns einfach mit zum Grillen, in den Urlaub an den Strand oder auf die lange Autofahrt. Ganz easy natürlich mit der kostenlosen Arabella München App. Ich hab's vorher schon mal erklärt. Und jetzt schon mal ein richtiges Beispiel. Wir rocken los in diese Stunde mit Bryan Adams.

0: David Guetta und Teddy Swims and Tones and I Gun. Ein toller Song. So 30 Minuten nach 11 auf Arabella München. Schauen wir mal aufs Thermometer. Uppala, geht schon auf. 24 Grad mittlerweile. Ja, vier Zimmer. Dachterrasse, Nähe Leopoldstraße, nur ein paar Gehminuten zum Englischen Garten und zur Münchner Freiheit. Das klingt einfach nur sauteuer. Doch in dieser besonderen WG geht das. Nämlich zwei Priester leben dort dauerhaft und nehmen dann für maximal immer ein Jahr zwei Mitbewohner auf. Das ist eine Voraussetzung, beziehungsweise eine Voraussetzung gibt es eigentlich gar nicht. Nämlich geistliches Leben ist ein Muss. Der Pfarrer ist der Klaus Hofstetter von der Berufungspastoral.
1: Das ist jetzt keine billige Studentenbude hier, sondern wir haben einen gewissen Anspruch, dass eben hier ein geistliches Leben ist, dass alles, was hier getan wird, auch geistlich durchdrängt ist. Also das heißt, putzen, kochen, waschen, bügeln ist alles tun im Geiste Gottes und nicht irgendwie Zeitverschwendung.
0: Ja, momentan lebt dort ein junger Theologiestudent, der Pastoralreferent werden will. Die sogenannte Mitleb-WG ist eben für alle, die ihren christlichen Glauben im Alltag leben wollen.

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1: Um 11.30 Uhr das Wetter für München und die ganze Region. Sehr sonnig, ein paar lockere Wolken dazu. 24 Grad am Ostbahnhof, 24 Meldet-Straßlach und 23 bei euch in Anz im Landkreis Ebersberg. Heute ein Mix aus Sonne, ein paar dichtere Wolken ab und zu örtlich. Nachmittag setzt sich aber mehr und mehr die Sonne durch. Das heißt, den Alpensee nicht vergessen. Da entstehen dann gegen Abend wieder mal erneut Gewitter. Das geht ja da immer ganz schnell. Die Temperaturen steigen auf 28 bis 31 Grad stellenweise. Ist ja auch ein bisschen mehr möglich. Der Arabella München Wettertrend von morgen bis zum Donnerstag herrscht dann weiter sonnig, heißes Hochsommerwetter. Zwischendurch erwarten uns einzelne Gewitter, die meisten dann am Donnerstag.
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1: Und hier ist der zuverlässige Verkehrsservice für München und die Region. Erstmal eine Gefahrenmeldung: A96 München-Lindau zwischen Gräfelfing, Ausfahrt Freiham-Süd in beiden Richtungen. Eine Person auf der Fahrbahn am Mittelstreifen, bitte aufpassen. A8 München Richtung Salzburg zwischen Kreuz-Süd, Hoferlinger Forst, linke Spur blockiert, Unfall mit 5 Fahrzeugen. Gegenrichtung A8 Salzburg-München zwischen Holzkirchen, Kreuz-Süd, 12 Kilometer stocken, Zeitverlust 24 Minuten. A8 Salzburg-München, Höhe 3 Inntal, linke Spur blockiert, ein Unfall. A9 München Richtung Nürnberg zwischen Echenkreuz, Neufahren, nochmal ein Unfall. Und die A9 München Richtung Nürnberg zwischen Manching und Denkendorf, da haben wir 9 Kilometer Stau, Zeitverlust eine halbe Stunde. Rüber zur A95 München-Garmisch zwischen Penzberg-Iffeldorf, Sindelsdorf, 2 Kilometer Stau, Zeitverlust 20 Minuten. Und die A99 Ost Richtung Salzburg zwischen Hohenbrunnkreuz Süd, 3 Kilometer Stau, Zeitverlust 16 Minuten. Die aktuellsten Blitzer in München und der Region. Ich weiß nicht, irgendwie ist da heute nichts los. Für mehr Blitzer, München 4433 4433, Telefon oder auch gerne per WhatsApp.
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Arabella München. Paul Young, mehr 80er, mehr 90er, am Sonntagmittag bei knapp 25 Grad. Comeback and stay. So, endlich sind wir ja in den Sommerferien angekommen. Ich kann mich noch so sehr gut erinnern, dieses Gefühl als Schüler damals, im letzten Schultag. 6 Wochen endlose Freiheit stehen einem vor der Tür. Einfach nur genial. Also genießt die freie Zeit. Ich wünsche es euch und ich gönne es euch von ganzem Herzen. Macht einfach nur genau das, worauf ihr Bock habt. Nicht mehr, nicht weniger. Und dazu bei uns die besten Hits, das ist klar.

Loverboy zum Beispiel. Turn Me Loose. Callum Scott zusammen mit Whitney Houston haben einen riesen Song gemacht. Gibt's dann gleich im Anschluss dran. Und ein bisschen was fürs Herz schon Mittag mit Ten Sharp.

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9: Sonnenschein und Wolken wechseln sich über Mittag ab, wobei sich jetzt ab der Mittagszeit die Sonne mehr und mehr durchsetzt. Die Werte gehen langsam nach oben, knappe 25 Grad am Ungerer Bad. 24 meldet Weilheim und 24 bei euch in Krain im Landkreis Starnberg. Später entstehen dazu ein paar lockere Quellwolken. In und an den Alpen bilden sich zum Abend mal wieder lokale Wärmegewitter. Höchstwerte können sich spüren lassen, 28 bis 31 Grad stellenweise. Auch ein bisschen mehr. Am Abend klingen dann die letzten Schauergewitterreste in den Alpen ab. Ansonsten am Abend oder in der Nacht leicht bewölkt. In einzelnen Niederungen ein paar Nebelfelder, zumindest in der zweiten Nachthälfte. Werte gehen runter 18 bis 14 Grad. Der Arabella München Wettertrend von morgen bis zum Donnerstag scheint dann häufig die Sonne. Es wird auch sehr heiß. Da haben wir wieder 35 Grad am Dienstag und Mittwoch. Jeweils nachmittags und am Abend entstehen dann örtliche Gewitter. Die meisten dann am Donnerstag. Soweit das Wetter und gleich die Arabella München Nachrichten um 12.
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0: Ich bin Justin Hamm. Die riesigen Waldbrände in Frankreich und Spanien sind mittlerweile unter Kontrolle. In Griechenland sieht das anders aus. Hunderte Kräfte sind nahe der Hauptstadt Athen im Einsatz. Takis Staffos berichtet.
1: Mehr als 500 Einsatzkräfte kämpfen dort gegen die Flammen, unterstützt von Löschflugzeugen, Hubschraubern sowie Feuerwehrleuten aus Rumänien und Frankreich. Medien berichten von bis zu 200 zerstörten Häusern. Mitglieder von Tierschutzvereinen versuchen, Tiere aus den Brandgebieten zu retten.
0: Die seit Jahren anhaltende Krise in großen Teilen der deutschen Industrie belastet viele Beschäftigte seelisch oder körperlich. In einer YouGov-Umfrage berichten 44% über gestiegene geistige oder körperliche Belastungen in der Arbeit. Und weitere 29% melden zumindest teilweise höheren Stress. Zwei Hauptursachen, jeweils fast die Hälfte nannte Einsparungen und Effizienzprogramme sowie Personalabbau oder die Nichtbesetzung frei gewordener Stellen. Die FDP wird wieder relevanter. Nach dem Absturz bei der letzten Bundestagswahl liegt die Partei in mehreren Umfragen wieder über 5%. Damit würde die Rückkehr in den Bundestag gelingen. Seit Ende Mai wird die FDP von Wolfgang Kubicki angeführt. Er setzt auf einen konservativ-liberalen Kurs und die Kernthemen Wirtschaft, Bildung und Migration. Heute heißt es in Hersbruck wieder Bühne frei für die wohl entspanntesten Rennstars Mittelfrankens. Das Hersbrucker Eselrennen geht am Nachmittag in seine 43. Ausgabe. Das Rennen ist längst Kult, gerade weil die Esel oft ihren ganz eigenen Kopf haben. Im vergangenen Jahr gewann Esel Anton. Neben dem Rennen gibt es auch einen Streichelzoo und Programm für die ganze Familie.
2: 12:02 der zuverlässige Verkehrsservice für München und die Region. A8 München Salzburg zwischen Kreuz Süd, Hofoldinger Forst, linke Spur blockiert, Unfall mit 5 Fahrzeugen. Die Gegenrichtung A8 Salzburg-München zwischen Holzkirchenkreuz Süd 12 Kilometer stockender Verkehr, Zeitverlust 23 Minuten. A8 Salzburg-München Höhe Dreieck Inntal, linke Spur blockiert durch einen Unfall. A9 München Richtung Nürnberg zwischen Echingkreuz Neufahrn ein Unfall und die A9 München Richtung Nürnberg zwischen Manching und Denkendorf 9 Kilometer Stau, Zeitverlust 32 Minuten. A95 München Garmisch zwischen Penzberg Iffeldorf, Sindelsdorf 2 Kilometer Stau, Zeitverlust eine Viertelstunde. A99 Ost Richtung Salzburg zwischen Haar und Kreuz Süd 4 Kilometer Stau, Zeitverlust 32 Minuten. Greinau Parkplätze am Alpsee, Seilbahn und Zahnradbahn betreffen am besten den Parkleitsystem. Themen folgen, alle Parkplätze aktuell besetzt. Dann die B11 Wolfratshausen Richtung Mittenwald, Kochel am See zwischen Urfeld und Walchensee, dichter Verkehr, wahnsinnig viel los hier, Zeitverlust eine Viertelstunde.
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2: Die aktuellsten Blitzer München und der Region. Aktuell haben wir hier keine Meldungen für Blitze und Staus. München 4433 4433 Telefon und auch gerne per WhatsApp.
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2: Servus Mahlzeit und grüß Gott. Und es geht gemeinsam durchs erste Ferienwochenende. Wetter, tja, heute wieder sehr, sehr heiß. Aber wie sieht's eigentlich in den nächsten Tagen aus? Der Trend für den August. Ich kann's euch sagen, in den ersten beiden Ferienwochen soll's richtig viel Sonne geben. Aber auch immer wieder mal ein bisschen Abkühlung durch Schauer und Gewitter. Da freut sich die Natur. Langweilig wird's in den Ferien aber garantiert auch nicht. Dafür haben ihr ja die besten Tipps von uns, die besten Event-Tipps für jedes Wetter. 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Und dazu eben der richtige Sound. Mehr 80er, mehr 90er. Sir Elton John, Tasmin Archer und Ray Dalton. 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

cooler Song. Ray Dalton, Blood Running auf Arabella München, Viertel nach zwölf, Entschuldigung. Mit ein wenig Wasser wäre das nicht passiert. Also immer viel Wasser trinken bei den Temperaturen. So, wir haben knappe 25 Grad hier in München-Paul-Heise-Straße. So, die erste Ferienwoche steht hier an und das ist ehrlich gesagt ja die schönste, denn danach kommen nämlich noch 5 weitere Wochen. Wir sagen euch, was ihr da am besten machen könnt, wenn ihr daheim bleibt, denn daheim ist ja genauso schön. Das Wetter in der ersten Woche, fangen wir damit an, die erste Ferienwoche beginnt ja damit viel Sonne, bis Dienstag auf bis zu 38 Grad steigend, Mitte der Woche dann Gewitter mit Starkregen, Hagel, Sturm, das volle Programm wieder. Ab Donnerstag dann ein bisschen kühler, aber immer noch sommerlich mit Dauer- und Sommernächten und dann kann es vielleicht mal für euch in die Berge gehen. Wenn ja, dann trotz Hitzewellen ist es oben immer noch ein bisschen kühler. Es geht aber auf jeden Fall schon früh am Morgen los, dann umgekehrt oder dann umgeht ja besser gesagt mal die ganze Mittagshitze am Gipfel. Also so eine gute Idee. Ein Bergsee unterwegs ist auch ein Volltreffer. Und

Und auf jeden Fall ist es viel, viel kühler. Und mit dem Boot die Isar runterfahren, im Moment ist es erlaubt, ist zwar ein bisschen wenig Wasser an der Isar, aber es reicht. Hier bitte an Sonnenschutz denken und auf gar keinen Fall Alkohol. Wer erwischt wird, verliert beispielsweise auch seinen Führerschein, gell? Also das nur so nebenbei bemerkt. Zum Beispiel geht's nach Schäftlarn oder München, Thalkirchen, circa 4,5 Stunden Fahrzeit oder die kurze Tour von der Grünwalder Brücke runter nach München. Da dauert es ungefähr 2 Stunden. Also, wem es überall zu heiß ist, wir haben noch einen schönen Tipp aus der Redaktion. Danke an die Renate hier für die Tropfsteinhöhle Schulterloch in Riedenburg in Niederbayern. Die hat konstante 9 Grad. Also da kann man sich auf jeden Fall schön abkühlen. Mehr 80er, mehr 90er jetzt von diesem Herrn hier. Sein Name ist Sidney Youngblood. Der hat in den 80ern gleich mal 2 Mega-Hits geschossen. Einer davon ist dieser hier. If Only I Could. Billy Joel, Mr. Pianoman dazu und aus Schottland haben wir noch die Simple Minds.

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6: Ja, und hier ist das Wetter für München und die ganze Region. Herrlich draußen, Sonnenschein, ein paar Wolken im Mix, wobei sich jetzt um die Mittagszeit mehr und mehr die Sonne durchsetzt. Überall 25 Grad am Seehaus, 25 meldet Deißenhofen, 25 bei euch in Dachau. Später entstehen ein paar lockere Quellwolken dazu in und an den Alpen. Da bilden sich dann allerdings bis zum Abend lokale Wärmegewitter. Die Höchstwerte liegen bei 28 bis 31 Grad. Am Abend klingen dann die letzten Schauer bzw. Gewitterreste in Alpnähe ab. Ansonsten am Abend in der Nacht leicht bewölkt, in den Niederungen ein paar Nebelfelder dazu. Die Temperaturen sinken auf 18 bis 14 Grad. Der Arabella München Wettertrend von morgen bis Donnerstag sehr heiß. Da scheint nämlich häufig die Sonne. Werte um die 35 Grad am Dienstag und Mittwoch, jeweils am Nachmittag und am Abend entstehen örtliche Gewitter, die meisten dann allerdings am Donnerstag.
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6: Um 12 Uhr gleich 31, der zuverlässige Verkehrsservice für München und die Region.

0: Und erstmal die Gefahrenmeldungen an Neumünchen, Nürnberg zwischen Langenbruck, Manching, Gegenstände auf der Fahrbahn. A95 München Richtung Garmisch zwischen Eschenlohe und Übergang zur A95 Gefahr durch eine ungesicherte Unfallstelle, linke Spur blockiert. A8 München Richtung Salzburg zwischen Kreuz Süd, Hofoldinger Forst, linke Spur blockiert, Unfall mit 5 Fahrzeugen. Dann die Gegenrichtung A8 Salzburg München zwischen Holzkirchen, Kreuz Süd, 10 Kilometer stocken, Zeitverlust 20 Minuten. A8 Salzburg München, Höhe Dreieck Inntal, linke Spur blockiert durch einen Unfall. A9 München Richtung Nürnberg zwischen Echingen Kreuz Neufahren einen Unfall. Person auf der Fahrbahn. A9 München Nürnberg zwischen Manching Denkendorf 8 Kilometer Stau, Zeitverlust 28 Minuten. Die A99 Ost Richtung Salzburg zwischen Hahn und Kreuz Süd 6 Kilometer Stau, Zeitverlust eine Dreiviertelstunde. A99 Ost Richtung Nürnberg zwischen Hohen Brunnkirchheim bei München 5 Kilometer Stau, Zeitverlust 12 Minuten. Und Greinau Parkplätze am Alpsee betreffen auch die Seilbahn und Zahnradbahn. Da sind alle Parkplätze dicht. Es ist dermaßen viel los in dieser Region. Bitte am besten in Garmisch dem Parkleitsystem folgen. Die aktuellsten Blitzer in München und der Region. Momentan keine Meldungen für Blitzer und Staus. München 443 44433. Telefon gerne aber auch per WhatsApp.
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Klassiker der 80er, Man at Work, Down Under, 12.43 Uhr. So, wir können ja eigentlich so viele geniale Hits hier auf Arabella München spielen. Nix klingt ja schöner als das letzte Schulklingeln vor den Sommerferien. Da sind wir uns wohl alle einig. 6 Wochen Sommersonne, Kaktus, egal ob jetzt Eis am Strand oder Freibad-Pommes im Schwimmbad. Wir wünschen schöne Ferien, das ist klar. Und dazu spielen wir für euch natürlich die schönsten Songs überhaupt. Mehr 80er, mehr 90er, wie jetzt von Linda Ronstadt.

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4: Ja, nach wie vor viel Sonne, Wolken im Mix. Um die Mittagszeit setzt sich mehr und mehr zum Nachmittag hin die Sonne durch. Wir haben 27 Grad momentan am Seehaus, 26 meldet Deißenhofen, 26 bei euch auch in Dachau. Später entstehen ein paar lockere Quellwolken. Ja, hin und an den Alpen dann am Abend lokale Wärmegewitter möglich. Also kein Muss, aber kann natürlich sein. 28 bis 31 Grad sind locker drin. Am Abend klingen dann die letzten Schaugewitterreste in Richtung Alpen ab. Ansonsten am Abend in der Nacht leicht bewölkt. In der Früh dann ein paar Nebelfelder dazu. In der zweiten Nachthälfte die Temperaturen gehen in der Nacht runter. 18 bis 14 Grad. Gibt es ein bisschen Abkühlung im Schlafzimmer. Der Arabella München Wettertrend von morgen bis Donnerstag scheint dann häufig die Sonne. Es wird auf jeden Fall wieder sehr heiß in der neuen Woche mit rund 35 Grad, Dienstag, Mittwoch. Jeweils am Nachmittag, am Abend entstehen dann örtliche Gewitter, die meisten dann am Donnerstag. Soweit das Wetter und jetzt die Arabella München Nachrichten um 13 Uhr.
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0: wieder viele friedlich bei Pride-Paraden. Gleichzeitig läuft die Aufarbeitung des Anschlags auf den CSD in Berlin. Unionsfraktionschef Frei hat zügige Gesetzesverschärfungen im Umgang mit Gefährdern angekündigt. David Riemer berichtet.
1: Frei ist sich sicher, die Politik muss jetzt schnell handeln. Die Menschen haben Anspruch darauf, dass angekündigte Maßnahmen auch umgesetzt werden. Innenminister Dobrindt spricht sich unter anderem für mehr elektronische Fußfesseln, eine bundesweit einheitliche Präventivhaft für Gefährder und strengere Regeln beim Jugendstrafrecht für erwachsene Gefährder aus.
0: US-Präsident Trump hat eine neue Angriffswelle gegen den Iran vorerst abgesagt. Grund seien angebliche Fortschritte bei Verhandlungen. Der Iran habe darum gebeten, da es Umrisse einer Einigung gebe, so Trump. Dazu zählt die Öffnung der Straße von Hormuz und ein Ende der iranischen Atombedrohung, heißt es. Die Fußballer des FC Bayern sind mit Jubelempfang in Südkorea gelandet. Asiatische Fans haben Manuel Neuer und Co. schon direkt am Flughafen mit Trikots und Autogrammwünschen gefeiert. Nach 11,5 Stunden Flug ging's fürs Team direkt aufs Trainingsfeld. Vorstandschef Dresen nennt die Asientour mindestens einen Marathon. Weiter geht's am Mittwoch nach Hongkong.
2: Um 13.02 Minuten der zuverlässige Verkehrsservice für München und die Region. Haben wir erstmal eine Gefahrenmeldung am 95 Garmisch-München, Höhe Fürstenried, Pakete auf der Fahrbahn. Bitte aufpassen. 8 Salzburg-München zwischen Holzkirchenkreuz Süd, 10 Kilometer stockender Verkehr, Zeitverlust Viertelstunde. 8 München Richtung Salzburg zwischen Taufkirchen Ost, Hofoldinger Forst, 3 Kilometer Stau, Zeitverlust 11 Minuten. A9 München-Nürnberg zwischen Manching, Denkendorf, 9 Kilometer Stau, Zeitverlust eine halbe Stunde. A99 Ost Richtung Salzburg zwischen Haarkreuz Süd, 5 Kilometer Stau, Zeitverlust 40 Minuten. A99 Ost Richtung Nürnberg zwischen Haar und Kirchheim bei München, 5 Kilometer stockender Verkehr, Zeitverlust 10 Minuten. Greinau, Parkplätze am Alpsee betreffend auch die Seilbahn und Zahnradbahn. Am besten in Garmisch schon mal dem Parkleitsystem folgen. Es ist wahnsinnig viel los. Alle Parkplätze sind besetzt.
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2: Die aktuellsten Blitzer München und der Region, momentan keine Meldungen für Blitzer und Staus. München 4433 4433. Telefon gerne, aber auch per WhatsApp.
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2: Ja, schön, dass ihr mit dabei seid. Servus und grüß Gott. Wir starten gemeinsam rein in den Arabella Mittag. Wir haben die richtigen Songs für euch vorbereitet, mittendrin natürlich im ersten Sommerferienwochenende 2026. Da wünschen wir euch allen natürlich eine tolle Zeit, viel Spaß im verdienten Urlaub und auf dem Weg in den sonnigen Süden oder vielleicht jetzt gerade beim Kofferpacken. Gibt schon mal von uns den richtigen Sound. Urlaubsfeeling pur, mehr 80er, mehr 90er, wie jetzt mit Milli Vanilli, Mariah Carey und Shabusi zusammen mit Mike Smith und Blink Twice.

Ich bin Justin Hamm. Wegen der Hitze wird Niedrigwasser in großen Flüssen zum Problem. Die Pegelstände sind historisch niedrig. Auf dem Rhein und der Donau ist die Schifffahrt derzeit nur eingeschränkt möglich. Das hat auch wirtschaftliche Folgen. NRW-Verkehrsminister Kriescher will das nun bundesweit zum Thema machen. Es brauche unter anderem Geld für den Ausbau von Fahrrinnen, sagt er. Ungarn musste wegen des Niedrigwassers in der Donau jetzt sogar ein Atomkraftwerk abschalten. An diesem Wochenende feiern

0: 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Ja, Shabusi, Miles Smith, mehr 80er, mehr 90er, gleich dazu. Toto erwartet euch und Phil Collins, es ist 1:15.
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0: Ja, schönen Sonntagmittag. Also der Sonntag ist noch lang und wenn ihr für später noch was Schönes sucht, habe ich mal zwei wunderbare Tipps für euch. In München, heute zum Beispiel im Franziskanergarten in Trudering, wird Sommerfest gefeiert. Los geht's heute um 16 Uhr in der Friedenspromenade mit Ballonmodellierer, Kinderschminken. Ab 17 Uhr spielt auch die Hausband. Die Eintritt ist selbstverständlich frei und wer ein Franziskanergarten kennt, ist ja einer unserer schönsten Biergarten in München. Los geht's, wie gesagt, heute um 16 Uhr. Und in der Region habe ich auch was. Da läuft zum Beispiel in Hersching das Schlossgartenfest. Ab 15 Uhr gibt's auch das Sautrogrennen dort. Eine echte Gaudi, wenn ihr spontan seid. Und ab 18 Uhr spielt Hardys Band zum Beispiel zum Festausklang. Gefeiert wird am Kurparkschloss. Und zwar der Eintritt ist auch hier frei. Und wer das Schloss oder besser gesagt den dazugehörigen Kurpark kennt, wunderbare Location direkt am Ammersee. Und auch das Fest ist ganz leicht zu erreichen mit der S8 von München in 40 Minuten und dann steht ihr quasi ja, nach der S-Bahn gleich mitten im Fest. Also tolle Sache, würde ich euch wirklich empfehlen. Was in München und der Region sonst noch so los ist, könnt ihr auch mal nachschauen auf radioarabella.de.
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4: 13.30 Uhr, das Wetter für München und die ganze Region, Sonnenschein, Wolken im Mix, so um die Mittagszeit, also jetzt setzt sich zum Nachmittag mehr und mehr die Sonne durch, 27 Grad am Gärtnerplatz, knapp 27 meldet Glonn und 26 bei euch in Rottach-Eger im Landkreis Miesbach. Später entstehen dazu lockere Quellwolken, vor allem dann in und an den Alpen bilden sich zum Abend lokale Wärmegewitter, aber die Werte gehen noch weiter rauf, 31, 32 Grad sind am Ende des Tages keine Seltenheit. Am Abend klingen dann die letzten Schauer- und Gewitterreste der Nacht ab. In Alpennähe haben wir auf jeden Fall das ein oder andere Unwetter. Ansonsten am Abend in der Nacht leicht bewölkt oder klar in einzelnen Niederungen. Das heißt in der zweiten Nachthälfte ein paar Nebelfelder mehr. Werte gehen in der Nacht runter, 18 bis 14 Grad. Der Arabella München Wettertrend von morgen bis Donnerstag scheint dann häufig die Sonne. Es wird auf jeden Fall wieder sehr heiß. 35 Grad am Dienstag und Mittwoch möglich. Jeweils am Nachmittag und am Abend entstehen allerdings dann örtliche Gewitter. Die meisten dann am Donnerstag.
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4: 13.31 Uhr, der zuverlässige Verkehrsservice für München und die Region. Da haben wir die 8 Salzburg-München zwischen Holzkirchen und Kreuz Süd. 12 Kilometer stockender Verkehr, Zeitverlust 16 Minuten. 8 München-Salzburg zwischen Taufkirchen.

0: Ostholzkirchen 5 Kilometer Stau, Zeitverlust 12 Minuten. A9 München-Nürnberg zwischen Manching-Denkendorf 9 Kilometer Stau, Zeitverlust 31 Minuten. Die A96 München-Lindau zwischen Blumenau und München-Freiham Süd staut es sich, Zeitverlust 18 Minuten. Die A99 Ostrichtung Salzburg zwischen Haar und Kreuz Süd 7 Kilometer Stau, Zeitverlust 22 Minuten. Die A99 Ostrichtung Nürnberg zwischen Haar und Kirchen bei München 4 Kilometer Stau, Zeitverlust etwa 10 Minuten. Und die Parkplätze am Alpsee, Greinau, Seilbahn und Zahnradbahn, da haben wir momentan alle Parkplätze besetzt. Bitte in Garmisch schon mal dem Parkleitsystem folgen. Ansonsten bitte nicht mehr anfahren, es ist wirklich wahnsinnig viel los dort. Und nochmal eine Meldung gerade reingeflattert von der A96 München-Lindau zwischen München-Blumenau und München-Freiham Süd. Da staut es sich, Zeitverlust 10 Minuten. Die aktuellsten Blitzer in München und der Region. Momentan haben wir hier keine Meldungen für Blitz und Staus. München 4433 4433. Telefon gerne, aber auch per WhatsApp.
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Arabella München. 28 Grad heute am 2. August. Wie wäre es vielleicht mal zum Beispiel ein schöner Bummel über die Auer Dulder Maria Hilfplatz? Es gibt irgendwie nichts, was es dort nicht gibt. Selbstgemachte Deko, alte Bücher, Klamotten, Brotzeit, schöner Kitsch und Antiquitäten. Und nicht zu vergessen, jede Menge Volksfest-Gaudi mit Riesenrad und natürlich Kettenkarussell. Läuft nämlich nur noch bis heute Abend und dann ist erst einmal wieder vorbei. Und dazu spielen wir euch natürlich auch mehr 80er, mehr 90er, ein schöner Sommerhit jetzt zum Beispiel von Don Henley, einer von den Eagles, Boys of Summer. Da haben wir noch die Other Ones am Start, Tom Gregory und Mike and the Mechanics. Volles Programm, volles Haus auf Arabella München und dazu bestes Sommerwetter. Schöne Ferien. 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
7: Ja, Sonnenschein, bisschen Wolken dabei, so im Wechsel am Nachmittag. Wir haben 29 Grad aktuell an der Maria Einsiedel, 28 meldet Steinebach, 28 bei euch auch in Heilbergmoos im Landkreis Freising. Später ein paar Quellwolken dazu, in und an den Alpen am Abend lokale Wärmegewitter möglich. Höchstwerte heute 31, 32, 33 Grad möglich. Am Abend klingen dann die letzten Schauergewitterreste in Alpennähe ab, ansonsten am Abend in der Nacht leicht bewölkt. In einzelnen Niederungen in der zweiten Nachthälfte meistens dann Nebelfelder. Werte gehen runter 18 bis 14 Grad. Der Arabella München Wettertrend von morgen bis Donnerstag scheint dann häufig die Sonne. Es wird auf jeden Fall wieder sehr heiß mit rund 35 Grad am Dienstag und Mittwoch. Jeweils am Nachmittag und am Abend entstehen dann örtliche Gewitter. Die meisten gibt es dann am Donnerstag. Soweit das Wetter und gleich die Arabella München Nachrichten um 14 Uhr.
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9: Ich bin Helen Martin. Die anhaltende Trockenheit sorgt in Deutschland für historisch niedrige Wasserstände auf Rhein und Donau. Für die Binnenschifffahrt wird das zunehmend zum Problem. Viele Frachtschiffe können nur noch mit deutlich weniger Ladung fahren oder müssen einzelne Strecken ganz meiden. NRW-Verkehrsminister Krischer fordert eine nationale Strategie. Wegen des niedrigen Pegels in der Donau musste Ungarn nun sogar ein Atomkraftwerk abschalten. In der EU sind heute strengere Regeln für bestimmte KI-Systeme in Kraft getreten. Wie ChatGPT und Co. ihre Inhalte jetzt kennzeichnen müssen, berichtet Dieter Ebeling.
10: Eine Art Wasserzeichen schlägt ein Praxisleitfaden der EU-Kommission vor. Oder auch eine Einblendung, wenn man mit dem Mauszeiger über ein von KI

0: verfälschtes Gesicht fährt, aber man wolle beispielsweise bei Satire oder anderer Kunst den Genuss des Kunstwerkes auch nicht zu sehr stören, heißt es. Wie das dann genau aussieht, werden wir ja noch sehen.
1: Die seit Jahren anhaltende Krise in großen Teilen der deutschen Industrie belastet viele Beschäftigte seelisch oder körperlich. In einer YouGov-Umfrage berichteten 44% über gestiegene geistige oder körperliche Belastung in der Arbeit. Und weitere 29% meldeten zumindest teilweise höheren Stress. Zwei Hauptursachen, jeweils fast die Hälfte nannte Einsparungen und Effizienzprogramme sowie Personalabbau oder die Nichtbesetzung freigewordener Stellen. Es gibt immer wieder Dinge, die man zum ersten Mal hört. So wird es vielen bei dieser Meldung gehen. Die Polizei hat bei Memmingen einen Mann von der Autobahn 96 geholt. Er hatte schlafend unter der Schutzleitplanke gelegen, direkt im Fahrbahnbereich. Die Beamten brachten den volltrunkenen 41-Jährigen in eine Ausnüchterungszelle. Autofahrer hatten vorher einen torkelnden Mann auf der Autobahn gemeldet.
2: 14:03 Uhr. Der zuverlässige Verkehrsservice für München und die Region A9 München-Nürnberg. Eine Gefahrenmeldung zwischen Kreuz Neufahren, Rastplatz Astermoos. Ein Fahrradkorb auf der Fahrbahn. Bitte aufpassen. A8 Salzburg München zwischen Holzkirchenkreuz Süd. 10 Kilometer stockender Verkehr. Zeitverlust eine Viertelstunde. A8 München Richtung Salzburg zwischen Kreuz Süd Irschenberg. 7 Kilometer stocken. Zeitverlust 11 Minuten. A9 München-Nürnberg zwischen Manching-Denkendorf. 10 Kilometer Stau. Zeitverlust 34 Minuten. A96 München-Lindau zwischen Blumenau und München-Freiham Süd, 2 Kilometer Stau, Zeitverlust 35 Minuten. Die A99 Ost Richtung Salzburg zwischen Haarkreuz Süd, 5 Kilometer Stau, Zeitverlust 21 Minuten. Die A99 Ost Richtung Nürnberg zwischen Haar und Kirchheim bei München, 4 Kilometer Stau, Zeitverlust 10 Minuten. Und Greinau Parkplätze am Alpsee, alle Parkplätze sind besetzt, es ist dermaßen viel los dort. Bitte in Garmisch dem Parkleitsystem folgen.
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2: Die aktuellsten Blitzer München und der Region machen wohl eine kleine Pause. Momentan keine Meldungen für Blitzer und Staus. München 4433 4433. Telefon gerne, aber auch per WhatsApp.
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2: Ja, so schaut's aus. Wir packen's in den Sonntagnachmittag. Laune könnte ehrlich gesagt nicht besser sein, oder? Ab jetzt endlich Sommerferien, auch bei uns in München und der ganzen Region 6 Wochen lang. Ja, wir spielen euch natürlich auch zur Einstimmung die schönsten Hits, das ist klar. Hab ich gleich mal einen schönen 80er, mehr 80er, mehr 90er. Da ist er schon, Billy Ocean, The Caribbean Queen. Wenn der Karibik, dann hört die Arme hier. Ansonsten habe ich noch Roxette dabei und Ed Sheeran.

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1: Ed Sheeran und Happier, Viertel nach zwei. Wir machen euch natürlich glücklich, das ist klar, bei Urlaub daheim. Geht ja bei uns in München und der Region Gott sei Dank wunderbar. Wir haben ja viele grüne, schöne Flecken zum Durchatmen. Und da gibt's jetzt einen, sag ich mal, neuen alten Biergarten. Mein Tipp für euch im Arabella München Biergarten-Trend, nämlich der Biergarten Hinterbrühl, der wurde kernsaniert. 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Mehr Sitzplätze und Urlaubsstimmung und der Wirt ist kein geringerer als der Markus Wagner.
2: 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Wer das noch nicht gesehen hat, der muss es sehen.
1: Ja, auf jeden Fall. Und wenn man den Markus Wagner kennt, der macht das einfach wirklich gut. Also schaut euch mal die Neuerungen an. Für mich einer der schönsten Biergarten in München und der Region. Biergarten Hinterbrühltalkirchen in den Isarauen zum Beispiel gibt es da jetzt auch Pinsa mit Parma und Burrata. Einfach her.

0: ehrlich, eben für La Dolce Vita.
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0: Tja, und weil wir jetzt die schönen Sommerferien haben, spiele ich schon mal den richtigen Sound dazu. Zum Beispiel Zucchero. Baila Morena, die spanische Version, gibt es eigentlich nirgends außer hier auf Arabella München. Mehr 80er, mehr 90er dazu. Also Faith Hill und Michael Jackson. Legen wir los, oder? Radio auf und los geht's.

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7: Und hier ist das Wetter für München und die ganze Region. Einfach herrlich. Sonnenschein, Wolken im Mix. Ja, am Nachmittag setzt sich noch mehr die Sonne durch. Wir haben 29 Grad am Monopteros, 29 meldet Andex und 28 bei euch in Otterfing im Landkreis Miesbach. Am Nachmittag ein paar lockere Quellwolken dazu in und an den Alpen. Am Abend lokale Wärmegewitter möglich. Höchstwerte heute 28 bis über 31 Grad, stellenweise auch ein bisschen mehr. Am Abend klingen dann die letzten Schauergewitterreste in Alpennähe ab. Ansonsten am Abend in der Nacht leicht bewölkt oder klar.

0: In der zweiten Nachthälfte bilden sich an den Alpen ein paar Nebelfelder. Werte 18 bis 14 Grad. Der Arabella München Wettertrend. Von morgen bis Donnerstag scheint dann häufig die Sonne. Es wird sehr heiß mit über 35 Grad am Dienstag und Mittwochnachmittag. Jeweils am Nachmittag und am Abend entstehen dann auch örtliche Gewitter. Die meisten aber erst am Donnerstag.
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0: Um 14.32 Uhr der zuverlässige Verkehrsservice für München und die Region. A8 Salzburg-München zwischen Holzkirchenkreuz Süd 10 Kilometer Stocken, Zeitverlust eine Viertelstunde. A8 München Richtung Salzburg zwischen Kreuz Süd und Irschenberg 8 Kilometer Stocken, Zeitverlust 10 Minuten. A9 München-Nürnberg zwischen Manching und Denkendorf 10 Kilometer Stau, Zeitverlust 33 Minuten. A9 Nürnberg-München zwischen Rastplatz, Rohrbach, Ottersried und Dreieck-Holledau und Unfall Standspur blockiert. Die aktuellsten Blitzer in München und der Region, momentan hier keine Meldungen für Blitzer und Staus. München 4433 4433, Telefon gerne, aber auch per WhatsApp.
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0: Tropicana und Wem, 1445, und dieser Mann ist im gleichen Atemzug zu nennen, vielleicht wie der Sepp Maier, wie der Karl Valentin oder auch Gerhard Polt. 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
5: Ja, nach wie vor viel Sonne und Wolken im Mix. 29 Grad am Flaucher, 28 meldet der Maike in Schöngeising und 28 bei euch in Türkenfeld im Landkreis FFB. Später ein paar Quellwolken dazu in und an den Alpen. Bis zum Abend lokale Wärmegewitter möglich. Tonung liegt hierbei möglich. Die Höchstwerte liegen bei 28 bis 31 Grad. Am Abend klingen dann die letzten Schauer, Gewitterreste in Alpennähe ab. Ansonsten dann leicht bewölkt. In den Niederungen in der zweiten Nachthälfte bilden sich ein paar Nebelfelder dazu. Werte gehen in der Nacht runter 18 bis 14 Grad. Dann gibt es ein bisschen Abkühlung im Schlafzimmer. Der Arabella München Wettertrend von morgen bis Donnerstag scheint dann häufig die Sonne. Es wird wieder sehr heiß in der neuen Woche. Rund 35 bis 38 Grad Dienstag und Mittwoch. Auch jeweils am Nachmittag und am Abend entstehen örtliche Gewitter, die meisten dann am Donnerstag. Soweit das Wetter und gleich die Arabella München Nachrichten um 15 Uhr.
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7: Ich bin Helen Martin. Welche Folgen wird der Ansturm zehntausender Migranten auf die spanische Exklave Ceuta haben? Eins ist klar, die Debatte um den Schutz der EU-Außengrenzen hat sich verschärft. Bundesaußenminister Wadephul will, dass die EU-Kommission dem Schutz der Außengrenzen absolute Priorität einräumt. David Riemer.
8: Die Lage in Ceuta habe die Anfälligkeit Europas gezeigt. Gleichzeitig sei die Krise dank der Zusammenarbeit mit Marokko schnell gelöst worden. Am Dienstag wollen die EU-Innenminister per Videokonferenz über die aktuelle Lage beraten. Nach Angaben der spanischen Regierung sind fast alle der 50.000 bis 60.000 Migranten nach Marokko zurückgekehrt.
7: Spanien wird, wie auch andere Länder in Europa, von schweren Waldbränden geplagt. Jetzt sind zwei neue Feuer ausgebrochen. In der Provinz Cáceres im Westen des Landes hat ein LKW gebrannt. Die Flammen haben sich schnell auf die Umgebung ausgebreitet. In der autonomen Region Katalonien im Nordosten Spaniens haben starke Winde einen Waldbrand wieder angefacht. Heute ist der Europäische Holocaust-Gedenktag für Sinti und Roma. Zu diesem Anlass hat der Antiziganismusbeauftragte der Bundesregierung, Brandt, dazu aufgerufen, die Erinnerung an die NS-Verbrechen wachzuhalten. Bei einer Gedenkveranstaltung im früheren Vernichtungslager Auschwitz-Birkenau hat er gefordert, Antiziganismus, Rassismus und Menschenverachtung entschieden entgegenzutreten. Schätzungsweise bis zu 500.000 Sinti und Roma wurden von den Nationalsozialisten ermordet. Wenn man sich in eine Schlange mit vielen Menschen anstellt, kann schon mal unklar sein, wer steht wo, wer war zuerst da. Am Nürnberger Flughafen hat genau so eine Situation für eine Schlägerei gesorgt, da sind zwei Gruppen aneinander geraten. Laut Polizei hat erst ein 29-Jähriger einem 43-Jährigen ins Gesicht geschlagen, dann gab es die Prügelei. 11 Beteiligte durften dann nicht mehr in den Flieger steigen.

0: 15:02 Minuten der zuverlässige Verkehrsservice für München und die Region. Da haben wir erstmal eine Gefahrenmeldung. A96 Lindau München zwischen Grävelfing, Blumenau in beiden Richtungen. Bitte aufpassen, Tiere, so es aussieht, Reh auf der Fahrbahn. Die A8 Salzburg München zwischen Warenkreuz Süd, 9 Kilometer Stocken, Zeitverlust 18 Minuten. A8 München Salzburg zwischen Hofoldinger Forst, Irschenberg, 13 Kilometer Stocken, Zeitverlust 21 Minuten. Die A9 München Nürnberg zwischen Manching, Denkendorf, 10 Kilometer Stau, Zeitverlust fast 40 Minuten. Die A9 Nürnberg-München zwischen Rastplatz Rohrbach-Ottersried und Dreieck-Holledau, ein Unfall, Standspur blockiert. A99 Südwest Richtung Nordtunnel Aubing, Standspur blockiert durch einen Unfall. Die B318 Holzkirchen haben wir auch noch Richtung Rottach-Egern, zwischen Bad Wiese und Rottach-Egern dichter Verkehr, Zeitverlust etwa 10 Minuten. Und nochmal ein Hinweis an alle, die gerne natürlich ihre Vierbeiner mitnehmen, die Hunde bei diesen Temperaturen bitte nicht im Auto lassen. Immer wieder kriegen wir Meldungen, dass wieder irgendwelche Autoscheiben eingeschlagen werden müssen. Die Autos, die heizen sich so schnell auf. Also man denkt es kaum und es kann ganz schön gefährlich werden. Für die Tiere und natürlich auch in erster Linie für die Kleinkinder. Da gilt genau das Gleiche.
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0: Die aktuellsten Blitzer in München und der Region mit einer Meldung: A96 Richtung München, Autobahnende bei Leim auf der Garmischer Straße mit Laser- und Sofortkasse. Und für mehr Blitzer München 443-34433 Telefon, gerne aber auch per WhatsApp.
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0: Ja, so ist es. Ich habe eh nichts anderes vor. Dinge, wir bleiben heute mal eine Stunde länger. Bei dem Wetter, ich habe eh keine Lust. Klimaanlage hier, die ist sowas von schön. Wir haben hier im Studio, ja, 19 Grad, das ist genauso die Temperatur, die ich mag. Draußen wird es heute wieder über 30 Grad, das muss man mögen. Also packen wir es in dem Sonntagnachmittag mit einer extra Portion 80er und 90er. Hier sind Nena.

Der Sonntagnachmittag, Peter Gabriel, Sledgehammer, mehr 80er, mehr 90er bei knapp 30 Grad. Hat gestern zwar ein bisschen runtergekühlt, aber jetzt schon wieder Sommer draußen, ein bisschen dampfig, wie ich finde. Und wenn ihr heute mal ins Freibad wollt, heute noch morgen, irgendwann in den Ferien, dann auf geht's. Ihr könnt nämlich jederzeit selbst jetzt mal nachschauen, ob jetzt beispielsweise in eurem Lieblingsbad noch Plätze frei sind oder ob schon randvoll ist. Dafür gibt's nämlich die sogenannte Freibadampel. Da seht ihr die Auslastung in genau diesem Moment. Jetzt zum Beispiel sind meistens nur noch zu einem Drittel die Bäder voll und das, obwohl es Sonntagnachmittag ist. Ist doch eigentlich perfekt, sowas von zu Hause schon mal zu sehen. Die Freibadampel, so heißt das Teil, findet ihr auf jeden Fall bei uns im Netz auf radiorabella.de. Also ich an eurer Stelle würde es dann auf jeden Fall ausnützen. Mehr 80er, mehr 90er für den Sonntagnachmittag. Hall & Oates zum Beispiel, Out of Touch.

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4: Und hier ist das Wetter für München und die ganze Region. Es ist herrlich warm draußen, Sonnenschein, viele Wolken auch dazu in Richtung Alpen. 29 Grad aktuell an der Georgenschweige, 29 meldet unser Wettermelder der Heinz in Karlsfeld und 29 bei euch in Hersch im Landkreis Starnberg. Haben wir ein bisschen Luft nach oben, 31, 32 Grad sind heute möglich. Am Nachmittag ein paar Quellwolken mehr in und an den Alpen, dann zum Abend lokale Wärmegewitter möglich. Höchstwerte heute 31, 32 Grad. Am Abend klingen dann die letzten Schauergewitterreste in Alpennähe ab. Das heißt, sonst am Abend in der Nacht leicht bewölkt, in einzelnen Gegenden meist Richtung Alpen ein paar Nebelfelder in der zweiten Nachthälfte. Die Werte gehen runter, 18 bis 14 Grad. Der Arabella München Wettertrend von morgen bis Donnerstag scheint dann häufig die Sonne. Es wird sehr heiß mit Werten zwischen 35 und 38 Grad am Dienstag. Jeweils am Nachmittag und am Abend entstehen dann örtliche Gewitter, die meisten allerdings dann am Donnerstag.
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4: Um 15.31 Uhr der zuverlässige Verkehrsservice für München und die Region. Da haben wir die 8 Salzburg-München zwischen Warenkreuz Süd, 12 Kilometer Stocken, Zeitverlust 18 Minuten. A8 München Richtung Salzburg zwischen Hofoldinger Forst, Irschenberg, 12 Kilometer Stocken, Zeitverlust 18 Minuten. Die A9 München-Nürnberg zwischen Manching, Denkendorf, 8 Kilometer Stau, Zeitverlust 23 Minuten. Die A9 Nürnberg-München zwischen Rastplatz, Rohrbach, Ottersried und Dreikolledau, ein Unfall, die Standspur blockiert. Und die A95 Garmisch-Partenkirchen Richtung München zwischen Murnau-Kochel und Sindelsdorf staute sich, Zeitverlust eine Viertelstunde. Und noch eine Meldung, eine Aktualisierung in der Pipeline. Die A95 Garmisch Richtung München zwischen Murnau-Kochel, Penzberg-Iffeldorf staute sich, Zeitverlust eine Viertelstunde. Die aktuellsten Blitzer in München und der Region haben wir die A94 Richtung Passau. Abstandskontrolle, Höhe Ausfahrt Forst-Inning von der Brücke runter. Da hat es mir letztes Mal erwischt, deswegen darf ich jetzt zu Fuß gehen. A96 Richtung München, Autobahnende bei Leim auf der Garmischer Straße mit Laser- und Sofortkasse. Und für mehr Blitzer in München 4433 4433 Telefon oder auch gerne per WhatsApp.
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Arabella München, Cool in the Gang, Cherish für den Nachmittag, 15:45 bei 30 Grad. 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Jetzt ab 16 Uhr mit Sandra Lehmann. Ich bin Klaus Schweiger. Morgen hören wir uns ja wieder hier auf Arabella München. Mehr 80er, mehr 90er, jetzt von einem Klassiker. Visage. Fade to Grey. Luis Fonsi mit dabei und Ronan Keating. In diesem Sinne. Servus.

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5: Knappe 30 Grad, die messen wir aktuell bei euch in Garching, in Kranzberg auch knappe 30 Grad. Ja, und so schaut es auch bei uns in München an der Isar am Flaucher aus. Perfektes Badewetter also, abends gibt es vereinzelte Hitzegewitter und Schauer. In der Nacht klart der Himmel aber auch wieder auf, die Tiefstwerte dann so zwischen 18 und 19 Grad in der Stadt, im Umland, ja um die 14 Grad. Wie schaut es die kommenden Tage aus? Sehr schön. Von morgen bis zum Donnerstag geht's weiter mit Hochsommerwetter, pur 35 Grad in der Spitze. Grad Dienstag und Mittwoch werden sehr heiß. Abends müssen wir allerdings immer mit Hitzegewittern rechnen.
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0: Gute Nachricht aus Freudenberg im Landkreis Amberg-Sulzbach. Der Waldbrand auf dem Johannesberg ist mittlerweile unter Kontrolle, auch wenn er noch nicht ganz gelöscht ist. Laut dem Landratsamt sind auch heute wieder rund 200 Helfer im Einsatz, um die Flammen zu bekämpfen. Auch in den Chiemgauer Alpen ist der Einsatz nach dem Waldbrand dort nicht beendet. Zwar ist auch hier die Lage unter Kontrolle, aber Glutnester müssen mühsam per Hand gelöscht werden. Die Deutsche Umwelthilfe will das neue Heizungsgesetz vor dem Bundesverfassungsgericht kippen. Die Verfassungsbeschwerde soll im September eingereicht werden. David Riemer hat die Einzelheiten.
1: Die Umwelthilfe kritisiert, dass mit dem Gesetz das Ziel der Klimaneutralität bis 2045 nicht erreicht werden könne. Außerdem seien nach 2044 weiter neue Öl- und Gasheizungen möglich. Die Beschwerde stützt sich unter anderem auf Artikel 20a des Grundgesetzes zum Schutz der natürlichen Lebensgrundlagen und künftiger Generationen.
0: Nach dem Anschlag beim Berliner CSD rechnet Unionsfraktionschef Rai damit, dass es schnell schärfere Gesetze geben wird. Der Bild am Sonntag hat er gesagt, er sei davon überzeugt, dass Innenminister Dobrindt und Justizministerin Hubich vermutlich noch im August Vorschläge vorlegen. Dobrindt ist dafür, dass verstärkt elektronische Fußfesseln bei Gefährdern eingesetzt werden und dass es eine einheitliche Regelung zur Präventivhaft für Gefährder gibt. In der EU gelten seit heute neue Regeln zur Kennzeichnung von Inhalten, die mit KI erstellt wurden. Zum Beispiel müssen Bilder, Videos und Texte, die kommerziell oder professionell eingesetzt werden, entsprechend gekennzeichnet werden. Außerdem müssen Nutzerinnen und Nutzer darüber informiert werden, wenn sie mit einer KI interagieren.
2: Danke an die Helden. Und jetzt der zuverlässige Verkehrsservice für München und die ganze Region. Ich schaue für euch auf die Salzburger Autobahn in Richtung München zwischen Grabenstedt und Übersee. Ein Pannenauto, der linke Fahrstreifen ist blockiert. Ganz gefährlich, fahrt hier also besonders vorsichtig. Dann haben wir noch einen Stau auf der gleichen Strecke zwischen Weyern und dem Kreuz Süd. 14 Kilometer lang, naja, stockender Verkehr ist es. Ungefähr 20 Minuten braucht ihr länger. Ein Unfall. Genau in der Strecke auch zwischen Holzkirchen und dem Hohfeldinger Forst. Hier bitte vorsichtig vorbeifahren, der Standstreifen ist blockiert. Und dann schauen wir noch auf die A9 in Richtung Nürnberg zwischen Manching und Denkendorf, 8 Kilometer Stau. Hier braucht ihr ca. 20 Minuten länger. Und zwischen dem Rastplatz Rohrbach-Ottersried und dem Dreikolledau, da hat es einen Unfall gegeben auf dem Standstreifen. Also fahrt auch hier ganz besonders vorsichtig. Kommt gut an.
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1: Und das sind die aktuellsten Blitzer für München und die ganze Region. Wir haben die A94 in Richtung Passau auf Höhe Ausfahrt Forst Inning. Da wird von der Brücke runter geblitzt. Und dann haben wir noch die A96 in Richtung München, das Autobahnende bei Leim. Hier in der Garmischer Straße einer mit Laserpistole und Sofortkasse. Unangenehm. Also fahrt hier am besten, ich glaube 60 sind's, oder? Für Nachschub. Gern durchrufen, gern auch WhatsApp München 4433. 4433.
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1: Es ist ein toller Start. Vor einer Stunde war ich noch mit meinen Kindern im Eisbach mit dem Schwimmring runtertreiben. Es war so herrlich. Jetzt klimatisiertes Studio. Auch nicht schlecht. Und dazu mehr 80er, mehr 90er. Ich hoffe, ihr habt ein ganz tolles erstes Ferienwochenende. Wir sind dabei jetzt mit Tina Turner.

Soundtrack für einen sonnigen Tag, Taylor Swift, Opalite hier auf Arabella München. Ja, und falls ihr noch nicht wart, dann geht doch jetzt bitte noch schnell baden. Es ist so herrlich warm draußen noch. Ja, und danach vielleicht noch zum Sundowner Live-Musik. Das geht heute, letzter Tag nämlich beim Kulturfestival in Gräfelfingen. Da spielt heute Abend eine richtig gute Band, Black Rosie, eine AC/DC-Tribute-Band. Falls ihr es ruhiger mögt, geht es auch. Es gibt nämlich verschiedene Bühnen in Gräfelfingen und da gibt es dann auch Indie zum Beispiel oder andere Popmusik. Geht noch bis Mitternacht im Pasinger Park bei euch in Gräfelfingen. Ja, und in Erding ist auch noch gut was los. Da ist auch Endspurt beim Sinnflut-Festival und auch hier kein Eintritt erstens und Musik bis Mitternacht. Und DJs sind auch noch am Start. Und dazu jetzt was Passendes, was Tanzbares, Bronze Gebiet.

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7: Das Wetter für München und die ganze Region. Schauen wir doch mal aufs Thermometer. Was sagt es? Es sagt mittlerweile über 30 Grad bei uns in der Stadtmitte am Stachusbrunnen. Da werden wahrscheinlich die Leute auch im Brunnen sein aktuell. Ein bisschen was tun gegen die Hitze. Und ähnlich schaut es auch in Schondorf aus. Im Landkreis Landsberg sind es knappe 30 Grad. Und in Grünwald messen wir auch knappe 30 Grad. 31 werden es heute noch. Nachher dann ja auch örtlich auf jeden Fall Schauer und Gewitter. Die ziehen im Süden durch, habe ich gerade auf dem Wetterradar gesehen. München sollte eigentlich verschont bleiben. Heute Nacht dann ein Mix aus Sonne und Wolken, wollte ich schon sagen, aus Mond und Wolken. Und dazu ja maximal 18, 19 Grad. Also minimal. Morgen tagsüber wieder 35, die nächsten Tage bleiben hochsommerlich, aber eben nachmittags immer ein gewisses Schauer- und Gewitterrisiko.
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7: Und dann schaue ich natürlich noch auf die Straßen für euch. Der zuverlässige Verkehrsservice für München und die ganze Region. Die Salzburger ist weiterhin dabei in Richtung Salzburg zwischen Anger und Bad Reichenhall. Mehrere Reifenteile auf der Fahrbahn und der passende Pannenbrummi steht da auch noch rum. Dann haben wir in der Gegenrichtung Salzburg Richtung München zwischen Weyern und dem Kreuz Süd 12 Kilometer stockend und zwischen Holzkirchen und dem Hoferlinger Forst nochmal einen Unfall auf dem Standstreifen. Die A9 ist auch noch dabei in Richtung Nürnberg. Braucht ihr ein bisschen mehr Zeit zwischen Manching und Denkendorf hier. Aktuell ein Stau auf 8 Kilometer, 20 Minuten obendrauf. Gute Fahrt. Die aktuellsten Blitzer stehen auf der A94 in Richtung Passau und zwar für der Ausfahrt Forst-Inning von der Brücke runter. Und die A96 haben wir auch noch in Richtung München. Das Autobahnende bei Leim, die Garmischer Straße, also hier mit Laserpistole und Sofortkasse. Und dann schaue ich nochmal, ob ich irgendwas Neues bekommen habe. Aschau an, schau an, die Heike hat sich noch gemeldet. Blitzer B2, Weilheim Richtung Starnberg am Berg bei Tempo 80. Da sage ich ganz, ganz herzlichen Dank, Heike. Falls ihr noch was habt, ruft an. Schreibt einfach eine WhatsApp. Beides geht unter München 4433 4433.
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0: 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Billy Idol ist mit dabei, Eyes Without a Face. Und von einem Billy zum nächsten, Billy Joel, gleich für euren super Sommertag. Das erste Ferienwochenende und es war gerade so nett. Mein Sohn meinte vorhin, warum wir eigentlich am Freitag nicht mehr zu essen eingekauft hätten. Schließlich haben die Läden ja jetzt 6 Wochen zu. Der ist erstmal echt mal davon ausgegangen, dass wir jetzt alle Sommerferien haben. Schön wär's, oder? Aber ich hoffe bald Urlaub und wir steigern die Vorfreude jetzt. Mit Tell Her About It.
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5: Ja, das ist ganz großartig. Bei uns in München in Richtung Norden auf jeden Fall. Viel Sonnenschein, die Temperaturen sehr warm immer noch. Knappe 30 Grad sind es bei uns in der Stadtmitte, haben wir gemessen am Goetheplatz. Schauen wir zu euch nach Icking raus. Im Landkreis bei Tölz-Wolfratshausen auch knappe 30 Grad. Hier schon ein paar mehr Wolken. Und in Felderfing messen wir das gleiche. In Richtung Süden gibt es ein paar Schauer und Gewitter am Nachmittag, am Abend spätestens. Ansonsten bleibt es schön heute Nacht. Auf jeden Fall ein paar Wölkchen, ansonsten ein schöner Sternenhimmel bei 18, 19 Grad. Ja, und dann morgen früh wieder strahlende Sonne und Hochsommer. Bis zu 35 Grad die ganze Woche, schaut sehr gut aus, mal abgesehen von ein paar Hitzegewittern. Aber die tun der Natur ja auch sehr gut.
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7: Ich bin Helen Martin. Soll die Rente mit 63 abgeschafft werden? Darüber gibt es Streit innerhalb der Union. Bundesarbeitsministerin Baas von der SPD hat im ZDF-Sommerinterview gefordert, dass die Union ihre Position zu dem Thema klärt. Drei CDU-Ministerpräsidenten aus Ostdeutschland wollen die abschlagsfreie Frührente beibehalten. Fraktionschef Frei will sie abschaffen. Baas selbst sagt, sie sei bereit, über alles zu reden. Zwar kehrt nach dem Ansturm von Migranten wieder Normalität in der spanischen Exklave Ceuta ein, doch im Meer werden weitere Tote gesucht. Bestätigt sind bislang mindestens 72 Todesopfer. Die meisten von ihnen sind beim Versuch, Ceuta von Marokko aus zu erreichen, ertrunken. Derweil hat sich die Debatte um den Schutz der EU-Außengrenzen verschärft. Am Dienstag beraten die EU-Innenminister über das Thema. Nach der tödlichen Explosion eines Sprengsatzes mitten in Moskau sind die Hintergründe weiter unklar. Laut Medienberichten ist die Zahl der Todesopfer auf 5 gestiegen. Eine offizielle Bestätigung dafür gibt es bisher nicht. Ulf Mauder berichtet aus Moskau.
8: Die Behörden sprechen offiziell von einem Terroranschlag. Sie halten sich aber ansonsten weitgehend bedeckt. Klar ist, dass sich die Sprengstoffexplosion in einem Gourmet-Restaurant hier in Moskau ereignete. Dort wollte eine Frau laut Ermittlern gerade ein Paket zustellen, als die Bombe explodierte. Medien berichteten, dass der Anschlag womöglich dem neuen Chef der russischen Luft- und Raumfahrtstreitkräfte galt.
7: Vorsicht, Schildkröte auf der Straße. In Lammerdingen im Landkreis Ostallgäu ist eine Schildkröte über eine Staatsstraße ausgebüxt. Ein Junge hat sie gesehen, seine Mutter hat dann die Polizei gerufen und die berichtet, dass die Schildkröte schnell ihrem Besitzer zurückgebracht werden konnte. Der wohnt auf einem Hof wenige hundert Meter von der Straße entfernt.
5: Vielen Dank, Helen. Und jetzt der zuverlässige Verkehrsservice für München und die ganze Region. Wir haben Folgendes für euch. Die A99 ist gerade reingekommen. Die Ostumfahrung Richtung Nürnberg. Hier ein Pannenauto zwischen Aschheim-Ismaning und dem Kreuz Nord. Hier also wirklich vorsichtig fahren. Gilt auch für die A93 in Richtung Rosenheim zwischen Oberaudorf und Brandenburg. Ein Auspuff auf der Fahrbahn. Dann haben wir noch die A8 in Richtung Salzburg. Hier liegen Reifenteile und zwar zwischen Anger und Bad Reichenhall. Die Salzburger in Richtung München zwischen Weihern und dem Kreuz Süd 12 Kilometer stockend. Die A9 in Richtung Nürnberg. Eine halbe Stunde zwischen Ingolstadt Süd und Denkendorf. Und dann haben wir noch was vom Lehmbachplatz bis zum Karlsplatz in Richtung Altstadtring. Eine Demonstration hier zwischen Herzog-Marx-Straße und Prielmeier-Straße. Bis um 18 Uhr geht die, also umfahrt am besten das Gebiet weiträumig. Gute Fahrt. Die aktuellsten Blitzer. B2 Weilheim Richtung Starnberg. Am Berg steht da bei Tempo 80. Dann haben wir auf der A94 in Richtung Passau einen auf Höhe Ausfahrt Forst-Inning. Und die A96 ist dabei in Richtung München am Autobahnende bei Leim, die Garmischer Straße. Hier bitte auch vorschriftsgemäß. Und dann schaue ich nochmal rein, ob ich was Neues bekommen habe. Nope. Nichts mehr. Falls ihr was habt, dann

0: Geht's gerne durch per WhatsApp oder auch einfach durchrufen unter München 4433 4433 und alle Blitzer in der Übersicht natürlich auch bei uns in der Arabella München App.
1: 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Wir wünschen einen tollen Start in die Sommerferien.
0: Und einen wunderschönen Nachmittag euch. Ich bin Sandra Lehmann und so langsam geht's in die goldene Stunde, wenn das Licht langsam die gleiche Farbe hat wie so eine schöne Maß Bier. Herrlich. Und ich habe den passenden Song, Spen O'Belly. Gold. Schönen Nachmittag.

0: Hug Yourself, Chemrads, auf Arabella München am Sonntagabend. Und da könnten wir uns ja schon mal überlegen, was wir nächstes Wochenende so machen. Ich habe gleich zwei Tipps für euch. Einmal eben nächstes Wochenende das Sommerfest am chinesischen Turm im Englischen Garten. Toni Bär, der ist der Betreiber und freut sich schon auf uns.
1: Kommt vorbei nächsten Freitag im Biergarten am chinesischen Turm zum Sommerfest ab 15 Uhr mit einem tollen Musikprogramm, wunderschönen Trachten, Speisen aus der Ochsenbraterei und Hofbräubieren.
0: Hab nichts zum Mittag gegessen, das ist jetzt ganz schön fies. Klingt sehr gut, oder ihr fahrt nach Starnberg raus, da startet nämlich morgen schon das Open-Air-Kino im Seebad. Also direkt am Starnberger See, 17 Tage lang, ganz viele Filme bei Einbruch der Dunkelheit. Tickets 12 Euro, ja, und dann halt einfach ganz coole Filme. Einen ganz lauen Abend genießen, das klingt doch herrlich. Noch mehr Tipps auf radioarabella.de.

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5: Das Wetter für München und die ganze Region. Ja, wir haben schon Glück in München. So in Richtung Süden ist so ein bisschen was los in Sachen Schauer und Gewitter. Garmisch, Bad Tölz, ja auch in Richtung Weilheim gibt es die ersten Tropfen laut Wetterradar. Genau, und bei uns aber immer noch strahlendes Wetter. Es zieht so im Süden an uns vorbei. Es bleibt also schön den ganzen Abend auch in München in Richtung Süden. Wie gesagt, auf jeden Fall Schauer und Gewitter. Das Ganze bei aktuell Temperaturen von 30 Grad in München. Ja, und dann schauen wir mal auf die Wetterkarte. In Richtung Süden sind es auch noch sehr warme 28 Grad in Sauerlach. Und die messen wir auch bei euch in Schleißheim momentan. Morgen ist wieder Hochsommer pur angesagt. Auch die ganze Woche eigentlich bis zum Donnerstag immer Werte so um und über 30 Grad. Aber eben nachmittags auch Schauer und Gewitter zum Teil.
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5: Und das ist der zuverlässige Verkehrsservice für München und die ganze Region. Wir haben was von der Salzburger Autobahn in Richtung München. Zwischen Aachenmühle und Rosenheim eine Unfallstelle. Auf dem linken Fahrstreifen fahrt hier also vorsichtig vorbei. Dann haben wir auf der gleichen Strecke, nur in der Gegenrichtung, zwischen Grabenstedt und Bergen ein kaputtes Auto. Also auch hier vorsichtig vorbeifahren. Ja, und noch was von der A8 in Richtung München. Also wieder die Gegenrichtung, stockender Verkehr zwischen Bayern und dem Kreuz Süd. Auch auf der A9 in Richtung Nürnberg ist ein bisschen was los. 20 Minuten steht ihr zwischen Ingolstadt Süd und Denkendorf. Und denkt an die Demonstration, die gerade in München unterwegs sind und ist zwischen Herzog-Max-Straße und Prielmeier-Straße. Ja, hier bis um 18 Uhr Behinderung, deswegen vielleicht fahrt ihr am besten weit außen rum. Gute Fahrt auf jeden Fall. Die aktuellsten Blitzer stehen auf der B2, Weilheim Richtung Starnberg. Am Berg direkt hier bei Tempo 80. Dann haben wir noch die A96 in Richtung München und zwar am Autobahnende bei Leim mit Laserpistole und Sofortkasse. Falls ihr noch Nachschub habt, dann schreibt uns gerne eine WhatsApp oder ruft auch einfach gerne kurz durch unter München 4433 4433, dann nehme ich es gleich mit rein. Gute Fahrt.
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0: Chameleon, Culture Club, mehr 80er, mehr 90er auf Arabella München. Und auch wenn ich in Gefahr laufe, dass ihr langsam die Augen verdreht, ich muss es nochmal sagen. Habt ihr den Piepmätzen schon was zu trinken hingestellt? Oder falls ihr einen Garten habt, vielleicht auch den anderen Tierchen. Die haben nämlich alle riesen Durst. Ich habe einen alten Suppenteller umfunktioniert, den brauchen wir eh gerade nicht. Wenn überhaupt Suppe, dann nur kalte. Immer noch 30 Grad, ein Wahnsinnsstart in die Sommerferien. Ich hoffe, ihr hattet einen ganz tollen Tag am See, falls ihr gerade auf dem Heimweg seid. Dann dazu jetzt. Die Weather Girls, It's Raining Men. Schönen Abend euch.
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1: Das schaut bei uns in München noch ganz wunderbar aus. Sonnenschein 30 Grad. In Richtung Süden ist es schon so ziemlich zugezogen. So bei Tölz, Weilheim, die Ecke kommen auch die ersten Regentropfen zum Teil runter. Ja, es zieht so im Süden vorbei, das große Gewitter. Und die Schauer hier in München kriegen voraussichtlich nichts ab. Das ist doch schön, obwohl die Gartenbesitzer sagen, wahrscheinlich auch ein bisschen Regen wäre schön gewesen. Können wir uns das Gießen sparen heute Abend? Nee, ihr müsst leider gießen. Morgen auch nochmal wahrscheinlich. Auch morgen ist viel Sonnenschein bei 37 Grad angesagt. Die ganze Woche bleibt schön. Da gibt es aber dann doch eine größere Hoffnung. Und auf Schauer und Gewitter gerade am Nachmittag kommt vielleicht was runter.
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3: Ich bin Helen Martin. In Griechenland kämpfen die Einsatzkräfte weiter unermüdlich gegen die Waldbrände an. Bei den Löscharbeiten westlich von Athen sind dabei zwei Hubschrauber zusammengestoßen und abgestürzt. Die Piloten des einen Hubschraubers haben sich per Funk gemeldet, die anderen Piloten werden noch gesucht. Laut ersten Schätzungen ist in der Region westlich von Athen seit Freitag eine Fläche von 10.000 Hektar abgebrannt. Bundesarbeitsministerin Baas von der SPD hat die Union aufgefordert, ihre Position zur Abschaffung der abschlagsfreien Frührente zu klären. Mehrere Ostministerpräsidenten der CDU wollen ja an der Rente mit 63 festhalten, anders als die Unionsspitze. Im ZDF-Sommerinterview hat Baas gesagt:
4: Ich sag mal, ich sträume mich als SPD nicht dagegen, wenn das Unionsmeinung wäre. Das sehe ich aber noch nicht. Also ich glaube, die Ostministerpräsidenten der CDU müssen das jetzt mal mit der Fraktion der CDU-CSU klären.
3: Die SPD habe immer vertreten, dass Menschen, die früh angefangen haben zu arbeiten, auch die Möglichkeit haben müssten, früher auszusteigen, so Baas. Im ehemaligen KZ Auschwitz-Birkenau ist heute an die von den Nationalsozialisten ermordeten Sinti und Roma erinnert worden. Der Vorsitzende des Zentralrats der deutschen Sinti und Roma, Rose, hat dabei vor wachsendem Antiziganismus in Deutschland gewarnt, befeuert durch Wahlerfolge rechtsextremer Parteien. Die Nazis haben schätzungsweise bis zu 500.000 Sinti und Roma ermordet. 72 Stunden lang Posaunenmusik ohne Unterbrechung. Das gab's in Nürnberg zu hören. Da haben 1.800 Musikerinnen und Musiker versucht, einen Weltrekord aufzustellen. Heute Morgen ist das Konzert zu Ende gegangen. Allerdings ist noch nicht ganz klar, ob es auch wirklich ein Weltrekord geworden ist. Das muss das Rekordinstitut Deutschland erst offiziell bestätigen.
1: Dankeschön, Helen. Und jetzt schon mal natürlich auf die Straßen für euch, der zuverlässige Verkehrsservice für München und die ganze Region. Wir haben die A8 Salzburg-München zwischen Aachen-Mühle und Rosenheim. Ein Unfall, hier ist der linke Fahrstreifen gesperrt. Polizei und Rettungskräfte sind vor Ort, hier also ein bisschen mehr Zeit mit einplanen. Zwischen Bayern und dem Kreuz Süd haben wir dann noch 13 Kilometer stockend und zwischen Fraßdorf und Rohrdorf sind es 3 Kilometer Stau. Schauen wir in die Gegenrichtung, zwischen Bernau und Bergen 8 Kilometer Stau, zwischen Grabenstedt und Bergen ein kaputtes Auto, das blockiert den Standstreifen. Dann schauen wir noch auf die B11 Mittenwald-Wolfratshausen, hier zwischen Weichensee und Kochel dichter Verkehr, und auf der B2 Mittenwald-Weilheim haben wir zwischen Gleis und Garmisch dichten Verkehr, jeweils 20 Minuten obendrauf. Kommt gut an, gute Fahrt.
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1: Die aktuellsten Blitzer stehen auf der B2 Weilheim Richtung Starnberg, am Berg bei Tempo 80 und die A94 in Richtung Passau ist dabei auf Höhe der Ausfahrt Forst-Inning. Und falls ihr noch was Neues sichtet, ruft uns gerne an oder schreibt uns noch besser eine WhatsApp. Unter München 4433 4433.
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1: Oh, und dazu jetzt einen Obersten oder einen schönen Wurstsalat, hätte ich schon Lust drauf. Und eine frische Breze, das wär's. Ja, der Biergarten muss bei mir noch ein bisschen warten. Ich versorge euch erstmal mit Musik, mehr 80er, mehr 90er. Hathaway gleich, nach ein paar wilden Jungs. Duran.

0: Leonie, by your side für euren Sonntagabend hier auf Arabella München. 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
1: Das Wetter für München und die ganze Region immer noch heiß bei uns. Knappe 30 Grad haben wir gerade gemessen am Hauptbahnhof. Schauen wir nach Grünwald, hier auch knappe 30 und die messen wir auch in Fürstenfeldbruck. Ja, in Richtung Süden schon ein bisschen was unterwegs, Schauer und Gewitter, ja, aber schon ziemlich weit südlich. Die Tramszell, die Ecke, Bad Tölz, aber bei uns keine Schauer. Und so wird es auch voraussichtlich bleiben. Laut Wetterradar zieht das Ganze eben im Süden vorbei. Wir werden verschont. Heute Nacht 18, 19 Grad sowas, morgen dann auch wieder weit über 30 Grad die ganze Woche. Bleibt sehr heiß, Schauer und Gewitter sind aber auch zum Teil unterwegs.
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1: Und das ist der zuverlässige Verkehrsservice für München und die ganze Region. Die Salzburger Autobahn ist weiterhin dabei in Richtung München zwischen Aachenmühle und Rosenheim. Ein Unfall, hier ist der linke Fahrstreifen gesperrt. Hier bitte vorsichtig vorbeifahren, Polizei ist aber schon vor Ort. Auf der gleichen Strecke haben wir zwischen Bayern und dem Kreuz Süd 13 Kilometer stockend und zwischen Fraßdorf und Rohrdorf nochmal 3 Kilometer Stau. In der Gegenrichtung zwischen Bernau und Bergen 8 Kilometer Stau, zwischen Grabenstedt und Bergen ein defektes Auto. Hier also vorsichtig vorbeifahren. Die B11 in Richtung Wolfratshausen, da ist dichter Verkehr angesagt, aktuell zwischen Walchensee und Kochel. Und die B2 Mittenwald in Richtung Weilheim, hier zwischen Kleis und Garmisch, auch dichter Verkehr. Haben wir noch irgendwas Neues reinbekommen? Ja, mei, die ganzen Bundesstraßen im Süden sind relativ voll wegen der ganzen Ausflügler. Die B318, die B307, da müsst ihr überall, B23 wird noch vergessen, da müsst ihr auf jeden Fall überall mehr Zeit mit einplanen momentan. Gute Fahrt euch. Die aktuellsten Blitzer, ja, da ist jetzt nicht mehr so arg viel los. Die B2 Weilheim Richtung Starnberg habe ich noch am Berg bei Tempo 80. Ansonsten nichts mehr. Falls ihr was habt, dann gern her damit. München 4433, 4433 ist unsere Nummer. Einfach eine WhatsApp schreiben oder durchrufen, dann nehme ich es gleich mit rein.
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Look of Love, so heißt der Song. ABC am Freitag. Nee, am Sonntag leider. Schade, das Wochenende ist schon wieder rum. Aber ich wollte eigentlich sagen, seit Freitag das Sommerfestival im Olympiapark. War irgendwer von euch vielleicht am Dackel Day heute? Der war ja heute. Wenn ich nicht hätte arbeiten müssen, wäre ich auf jeden Fall hingegangen. Das ist immer so zuckersüß. 3 Wochen läuft das Sommerfestival jetzt. Jede Menge Fahrgeschäfte, ganz tolle Aktionen gerade an den Wochenenden. Und gleich nebenan natürlich auch noch der Theatron Musiksommer. Das ist ja einfach der Wahnsinn für alle Musikliebhaber. Jeden Abend gratis Konzerte von Pop bis Rock bis Indie bis Hip-Hop ist wirklich alles mit dabei. Und auch Klassik gibt's heute Abend schon. Das Orchester Sinfonietta München. Rossini ist Italienerin, als Ouvertüre Schumanns 4. Symphonie und als Schlussfeuerwerk ungarische und slawische Tänze. Also falls ihr auf Klassik steht, ist das heute euer Abend. Ansonsten natürlich noch ganz viele Konzerte, wie gesagt, die nächsten 3 Wochen jeden

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0: Dienstag genauso, Mittwoch etwas frischer, aber auch immer noch 35 Grad. Ja, und wir müssen auf jeden Fall jeden Tag örtlich mit Schauern und auch Hitzegewittern rechnen. Soweit das Wetter. Und jetzt schauen wir in die Nachrichten mit der Helen.
1: Es ist 19 Uhr. Ich bin Helen Martin. Woher kommen die hohen Zustimmungswerte der AfD? Laut CSU-Chef Söder liegt die Ursache darin, dass nicht konsequent genug abgeschoben wird. Im ARD-Sommerinterview hat der bayerische Ministerpräsident gesagt, es seien immer noch viele Menschen in Deutschland, obwohl sie kein Aufenthaltsrecht haben. Das Stadtbild, von dem viele reden, habe sich daher noch nicht verändert. Um die AfD zu bekämpfen, braucht man laut Söder außerdem eine erfolgreiche Wirtschaftspolitik. Während sich die Lage bei den Waldbränden in Spanien und in der Türkei etwas entspannt, kämpft die griechische Feuerwehr weiter gegen einen großen Brand bei Athen. Dort sind zwei Löschhubschrauber abgestürzt. Takis Tafos berichtet aus Athen.
2: Das Fernsehen zeigte ein Video, auf dem der Moment des Unglücks zu sehen sein soll. Die Piloten des ersten Hubschraubers überlebten das Unglück. Nach ersten Schätzungen wurden seit Freitag mehr als 10.000 Hektar Wald sowie Häuser und landwirtschaftliche Flächen in der Region westlich von Athen zerstört.
1: Auch in Bayern kämpfen seit Tagen Einsatzkräfte an verschiedenen Orten gegen Waldbrände. In den Chiemgauer Alpen laufen Nachlöscharbeiten. Am Johannesberg in der Oberpfalz ist das Feuer unter Kontrolle, aber noch nicht ganz gelöscht. 7 Feuerwehrleute sind beim Einsatz dort bisher verletzt worden. Auch in den nächsten Tagen bleibt die Waldbrandgefahr hoch. In weiten Teilen von Bayern gilt die zweithöchste Warnstufe. Die Dauerkrise in der Industrie macht vielen Beschäftigten körperlich und seelisch zu schaffen. In einer YouGov-Umfrage haben 44% von gestiegener Belastung berichtet, weitere 29% von teilweise mehr Stress. Hauptgründe sind Einsparungen und Personalabbau. Besonders betroffen ist die Produktion. Mehr als die Hälfte erwartet künftig noch höhere Anforderungen. Die 5-malige Olympiasiegerin Claudia Pechstein ist neue Eisschnelllauf-Bundestrainerin im Bereich Mehrkampf. Sie hatte das Amt bereits kommissarisch angetreten und jetzt komplett übernommen. Die Deutsche Eisschnelllauf- und Shorttrack-Gemeinschaft hofft, dass es mit Pechstein als Trainerin wieder zurück an die Weltspitze geht.
0: Vielen Dank, liebe Helden. Und jetzt schauen wir auf die Straßen für euch. Der zuverlässige Verkehrsservice für München und die ganze Region mit einer Meldung von der A8 Salzburg-München zwischen Aachen-Mühle und Rosenheim. Ein Unfall, hier ist der linke Fahrstreifen gesperrt. Fahrt vorsichtig vorbei, Polizei ist aber vor Ort. Dann haben wir zwischen Weihern und dem Kreuz Süd 13 Kilometer Stocken, zwischen Fraßdorf und Rohrdorf 3 Kilometer Stau. Dann in der Gegenrichtung zwischen Bernau und Bergen 8 Kilometer Stau, zwischen Grabenstedt und Bergen nämlich ein defektes Auto. Dann haben wir noch die B11 in Richtung Wolfratshausen. Hier steht ihr ungefähr 20 Minuten im Stau. Zwischen Walchensee und Kochel und auch auf der B2 in Richtung Weilheim eine Viertelstunde zwischen Kleis und Garmisch-Partenkirchen. Ja, die ganzen Bs in Richtung Süden sind ganz schön voll aktuell. Alle wollen wieder nach München, zurück aus den Bergen. Ich wünsche euch eine gute Fahrt und gute Geduld vor allem. Die aktuellsten Blitzer, die habe ich auch noch für euch. Ja, da ist jetzt Feierabend angesagt, habe ich so das Gefühl. Nichts mehr los, falls ihr irgendwas sichtet, dann gerne eine WhatsApp schreiben an München 4433 4433.
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0: Schon wieder Montagmorgen. Und wem ist das Schnurzpiep egal? Den Schülern. 6 Wochen Ferien, da lassen sich die Montage schon ziemlich gut aushalten. Und für uns wird es hoffentlich auch nicht so ein Manic Monday. Wir starten mit den Bengals an Gurten, wenn ihr gerade beim Essen seid. Ansonsten einen schönen Sonntagabend.
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Michael Patrick Kelly am Sonntagabend hier auf Arabella München. Beautiful Madness. Ja, und morgen geht's los mit Sommer im Bad. Wie immer in drei Bädern in München, immer eine Woche lang. Das Westbad ist mit dabei, das Michaeli-Bad und morgen das Ungarer-Bad. Da gibt's dann eben eine Woche lang so Sachen wie Muscheltauchen, Rutschenwettbewerbe und andere Spiele, so ein bisschen Animation für die Kids, während ihr vielleicht ein paar Bahnen schwimmen könnt. Vom Bad in die Berge. Am Spitzingsee nämlich auch eine ganz tolle Aktion. Morgen fahren nämlich alle Kinder bis 15 gratis mit der Stümpflings- oder auch der Taubensteinbahn. Und oben gibt es dann Mountaincards zum Ausleihen. Eine Mordsgaudi, sage ich euch, habe ich schon ausprobiert. Herrlich. Geöffnet sind die Bahnen von 9 bis 17 Uhr. Und als Spezialtipp, morgen fahren auch alle Schüler mit einer 1 im Zeugnis kostenlos Bahn. Durch ganz Bayern. Also Hin- und Rückweg könnt ihr euch auch noch sparen. Wir halten euch immer auf dem Laufenden, alle aktuellen Themen und dazu einfach immer gute Musik, mehr 80er, mehr 90er. Sophie B. Hawkins gleich nach Bobby McFerrin. 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
4: Das Wetter für München und die ganze Region. Ja, Rosenheim, die Ecke regnet es gerade ordentlich. Schauer und Gewitter sind im Süden unterwegs. Wir werden verschont. Aktuell 28 Grad immer noch. Dazu Sonnenschein bei uns in der Münchner Innenstadt, haben wir gerade gemessen am Sendlinger Tor. Schauen wir zu euch nach Forstern. Hier schaut es auch noch gut.

0: aus 28, Grasbrunn meldet auch 28 Grad. Heute Nacht 18, 19 Grad, also richtig erfrischend wird es nicht, aber schön lau halt. Ist gut zum lang draußen sitzen auf jeden Fall. Von morgen bis Donnerstag geht es auch weiter mit dem Hochsommerwetter, 35 Grad und mehr und zum Teil Schauer und hitzige Wetter, aber auch eben nur selten leider. Wir bräuchten mal wieder ein bisschen Regen. Ich hoffe auf die Straßen für euch. Wir haben eine Meldung noch von der A95 in Richtung München. 3 Kilometer Stau zwischen Murnau und Penzberg. Ansonsten läuft es scheinbar ja super. Gute Fahrt. Die aktuellsten Blitzer, nicht mehr existent heute Abend. Falls ihr doch noch einen sichtet, meldet ihn gerne rein per WhatsApp unter München 4433 4433.
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Mehr 80er, mehr 90er, Kenny Loggins und Danger Zone. Ja, und apropos Danger Zone, A8 in Richtung Stuttgart ist gerade die Danger Zone. Zwischen Obermenzing und Kreuzwest liegt nämlich ein größerer Stein auf der Fahrbahn. Fahrt hier ganz besonders vorsichtig.

Sonntagabend mit Nena hier auf Arabella München. Leuchtturm, 8. November, ist in der Olympiahalle. 2027, dauert also noch ein bisschen. Euer Sonntagabend und was für einer, oder? Hochsommer in München und der ganzen Region. Jetzt noch schnell zum See fahren und reinhüpfen. Es ist die beste Zeit des Tages. Keine Parkplatzprobleme, den Sonnenuntergang vom Sub anschauen. Herrlich, macht es. Die Tage werden schon wieder kürzer. Einmal blinzeln und der Sommer ist vorbei. Genießen ist also die Devise. Und das machen wir jetzt mit Journey. Don't stop believing. Ich sag Servus. Wir hören uns morgen, wenn ihr Lust habt, um 9 wieder. Genau hier. Ciao, ciao.

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0: 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Das Wetter für München und die ganze Region.
1: An den Alpen kann es regnen oder gewittern, ansonsten ist es trocken und so bleibt es dann auch den restlichen Abend über und auch in der Nacht. Später gehen die Temperaturen runter auf 19 bis 13 Grad. Die nächsten Tage wird es noch eine Ecke heißer als heute. Morgen bekommen wir bis zu

0: Es ist 20 Uhr. Ich bin Helen Martin. Wie steht die Union denn jetzt zur Frührente mit 63? Da gibt's verschiedene Ansichten. CSU-Chef Söder hat im ARD-Sommerinterview davor gewarnt, das ganze Rentenpaket aufzuschnüren. Bundesarbeitsministerin Baas hat im ZDF-Sommerinterview die Union aufgefordert, ihre Position zu klären. Ursula Winkler berichtet.
1: Arbeitsministerin Baas zeigte sich im ZDF offen dafür, das Paket nochmal aufzuschnüren. Die drei ostdeutschen CDU-Ministerpräsidenten Kretschmer, Schulze und Vogt wollen an der abschlagsfreien Frührente festhalten. Von der CDU-Spitze hieß es später allerdings nochmal, nein, die Union bleibe bei der Abschaffung. Auch Söder betonte im ARD-Sommerinterview, wie überrascht er über den Vorstoß der ostdeutschen CDU-Kollegen war.
0: Grüne und SPD vermuten hinter dem Massenandrang von Migranten auf die spanische Exklave Ceuta eine gezielte Provokation. Die Grünen-Politikerin Nani sprach in der Rheinischen Post von einer Aktion zur Destabilisierung und politischen Spaltung Spaniens und Europas. SPD-Fraktionsvize Eichwede sagte, es habe sich um eine offenbar durch gezielte Falschinformationen gesteuerte Bewegung gehandelt. Am Dienstag beraten die EU-Innenminister über die Hintergründe. Jedes Jahr am 2. August wird an die Sinti und Roma erinnert, die von den Nationalsozialisten ermordet wurden. Zu diesem Anlass gab es eine Veranstaltung in der KZ-Gedenkstätte Auschwitz-Birkenau. Der Antiziganismusbeauftragte der Bundesregierung, Brandt, hat dazu aufgerufen, das Gedenken an die rund 500.000 Opfer wachzuhalten. Man müsse Antiziganismus entschieden entgegentreten, sagte er. Ungarn schaltet sein einziges Atomkraftwerk ab, weil die Pegelstände an der Donau so niedrig sind. Die Reaktoren des AKW in Paks werden mit dem Wasser aus der Donau gekühlt. Über das Jahr gerechnet kommen 40% des ungarischen Strombedarfs aus dem Atomkraftwerk in Paks. Mehr als 1.800 Musikerinnen und Musiker haben in Nürnberg einen Weltrekordversuch gewagt. 72 Stunden wurde nonstop auf Posaunen gespielt, dabei haben sich die Musiker in Gruppen abgewechselt. Heute Morgen um 9 war das XXL-Konzert vorbei. Jetzt muss noch das Rekordinstitut Deutschland den Weltrekord in der Jakobskirche offiziell bestätigen. Es ist jetzt 8:15.
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0: Guten Abend. A3-Nürnberg Richtung Passau. Zwischen Eicher vorm Wald und Passau-Nord hat es einen Unfall gegeben. Der Standstreifen ist hier gesperrt. A8 Salzburg Richtung München. Zwischen Weihern und dem Kreuz München-Süd. 14 Kilometer zähfließender Verkehr. Ungefähr eine Viertelstunde dauert es da länger. B12 Mühldorf München. Zwischen der A94 Heldenstein und Pemberg. Vorsicht, hier hat es einen Unfall mit mehreren Fahrzeugen gegeben. Bitte ganz besonders vorsichtig fahren. Und noch die B20 Pilsen-Straubing. Zwischen Stahlwang und Ascher. Auch hier hat es einen Unfall gegeben. Die Straße ist deswegen in beide Richtungen gesperrt. Ich wünsche allen unterwegs eine gute und vor allem eine sichere Fahrt.
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0: 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Das Wetter für München und die ganze Region.
3: An den Alpen kann es regnen oder gewittern, ansonsten ist es trocken und so bleibt es dann auch den restlichen Abend über und auch in der Nacht. Später gehen die Temperaturen runter auf 19 bis 13 Grad. Die nächsten Tage wird es noch eine Ecke heißer als heute. Morgen bekommen wir bis zu 35, am Dienstag bis zu 37 Grad. Zwischendrin kann es immer mal wieder das ein oder andere Hitzegewitter

0: geben, vor allem im Westen und in den Bergen.
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0: Ich bin Helen Martin. Wie steht die Union denn jetzt zur Frührente mit 63? Da gibt's verschiedene Ansichten. CSU-Chef Söder hat im ARD-Sommerinterview davor gewarnt, das ganze Rentenpaket aufzuschnüren. Bundesarbeitsministerin Baas hat im ZDF-Sommerinterview die Union aufgefordert, ihre Position zu klären. Ursula Winkler berichtet.
2: Arbeitsministerin Baas zeigte sich im ZDF offen dafür, das Paket nochmal aufzuschnüren. Die drei ostdeutschen CDU-Ministerpräsidenten Kretschmer, Schulze und Vogt wollen an der abschlagsfreien Frührente festhalten. Von der CDU-Spitze hieß es später allerdings nochmal, nein, die Union bleibe bei der Abschaffung. Auch Söder betonte im ARD-Sommerinterview, wie überrascht er über den Vorstoß der ostdeutschen CDU-Kollegen war.
0: Mehr als 1800 Musikerinnen und Musiker haben in Nürnberg einen Weltrekordversuch gewagt. 72 Stunden wurde nonstop auf Posaunen gespielt. Dabei haben sich die Musiker in Gruppen abgewechselt. Heute Morgen um 9 war das XXL-Konzert vorbei. Jetzt muss noch das Rekordinstitut Deutschland den Weltrekord in der Jakobskirche offiziell bestätigen.
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0: das Wetter für München und die ganze Region.
1: An den Alpen kann es regnen oder gewittern, das lässt aber später nach. Ansonsten ist es trocken und so bleibt es auch in der Nacht. Später gehen die Temperaturen runter.

0: Bis zu 37 Grad. Zwischendrin kann es immer mal wieder das ein oder andere Hitzegewitter geben, vor allem im Westen und in den Bergen.
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0: Es ist 21 Uhr. Ich bin Helen Martin. Die AfD ist in mehreren Umfragen aktuell die stärkste Kraft. Für CSU-Chef Söder hat das verschiedene Gründe, zum Beispiel, dass seiner Meinung nach nicht genug abgeschoben wird. Im ARD-Sommerinterview sagte Bayerns Ministerpräsident:
2: Das berühmte Stadtbild, von dem viele reden, hat sich noch nicht so verändert. Es sind weniger Menschen dazugekommen, aber es sind immer noch sehr viele da, wo sie eigentlich kein Aufenthaltsrecht haben. Und diejenigen müssen dann auch zurückgeführt werden. Das machen wir jetzt in Deutschland sehr, sehr stark.
0: Um die AfD zu bekämpfen, brauche man außerdem eine erfolgreiche Wirtschaftspolitik, so Söder weiter. Als wären die Löscharbeiten bei den Waldbränden in Griechenland nicht eh schon schwer genug, sind jetzt auch noch zwei Löschhubschrauber zusammengestoßen. Dabei sind zwei Piloten des einen Hubschraubers ums Leben gekommen. Die beiden Piloten des anderen Hubschraubers haben überlebt. In der Region westlich von Athen breiten sich die Flammen immer weiter aus. Nach ersten Schätzungen ist seit Freitag eine Fläche von über 10.000 Hektar abgebrannt. Zwar kehrt nach dem Ansturm von Migranten wieder Normalität in der spanischen Exklave Ceuta ein, doch im Meer werden weitere Tote gesucht. Bestätigt sind bislang mindestens 72 Todesopfer. Die meisten von ihnen sind beim Versuch, Ceuta von Marokko aus zu erreichen, ertrunken. Derweil hat sich die Debatte um den Schutz der EU-Außengrenzen verschärft. Am Dienstag beraten die EU-Innenminister über das Thema. Starke Rauchwolken, Straßensperrungen und mehr als 170 Einsatzkräfte. In Türkheim im Unterallgäu ist ein Restmülllager in Brand geraten. Das Ganze ist auf dem Gelände eines Recyclingunternehmens passiert. Zwei Bagger mussten den Müll umschichten. Landwirte und Bauunternehmen haben mit Wasserfässern ausgeholfen. Der Schaden liegt im sechsstelligen Bereich. Die Brandursache ist noch unklar. Die Ölallianz OPEC Plus weitet ihre Förderung aus. Ab September soll die Menge um rund 188.000 Barrel pro Tag steigen. Ziel soll sein, den Ölmarkt zu stabilisieren. Zu OPEC Plus gehören neben den OPEC-Staaten auch Länder wie Russland, Kasachstan und Oman. Zuletzt war durch den Nahostkonflikt ja der Ölpreis gestiegen. Kraftstoffe sind dadurch teurer geworden. Es ist jetzt kurz nach neun.
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0: A6 Nürnberg Richtung Heilbronn. Zwischen Neuendettelsau und Lichtenau, da laufen gerade Bergungsarbeiten. Der Standstreifen und die Ausfahrt sind gesperrt. A7 Würzburg Richtung Fulda zwischen Bad Kissingen, Obertulba und Bad Brückenau-Volkers. 6 Kilometer Stau, da dauert es eine Viertelstunde länger. A71 Schweinfurt Richtung Suhl zwischen Bad Neustadt an der Saale und Melrichstadt, da hat es einen Unfall gegeben. A94 München Richtung Passau zwischen Lengdorf und Dorfen, da ist die Richtungsfahrbahn gesperrt, auch hier hat es einen Unfall gegeben. B12 Mühldorf München zwischen der A94 Heldenstein und Pemberg, auch hier hat es einen Unfall mit mehreren Fahrzeugen gegeben. Und noch die B20 Pilsen-Straubing zwischen Stallwang und Ascher, hier ist die Straße auch in beide Richtungen gesperrt, auch weil es hier einen Unfall gegeben hat. Ich wünsche allen unterwegs eine gute und vor allem eine sichere Fahrt.
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0: Wetter für München und die ganze Region.
1: An den Alpen kann es regnen oder gewittern, das lässt aber später nach. Ansonsten ist es trocken und so bleibt es auch in der Nacht. Später gehen die Temperaturen runter auf 19 bis 13 Grad. Die nächsten Tage wird es noch eine Ecke heißer als heute. Morgen bekommen wir bis zu 35, am Dienstag bis zu 37 Grad. Zwischendrin kann es immer mal wieder das ein oder andere Hitzegewitter geben, vor allem im Westen und in den Bergen.
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1: Ich bin Helen Martin. Die AfD ist in mehreren Umfragen aktuell die stärkste Kraft. Für CSU-Chef Söder hat das verschiedene Gründe, zum Beispiel, dass seiner Meinung nach nicht genug abgeschoben wird. Im ARD-Sommerinterview sagte Bayerns Ministerpräsident:
2: Das berühmte Stadtbild, von dem viele reden, hat sich noch nicht so verändert. Es sind

0: weniger Menschen dazugekommen. Aber es sind immer noch sehr viele da, wo sie eigentlich kein Aufenthaltsrecht haben. Und diejenigen müssen dann auch zurückgeführt werden. Das machen wir jetzt in Deutschland sehr, sehr stark.
1: Um die AfD zu bekämpfen, brauche man außerdem eine erfolgreiche Wirtschaftspolitik, so Söder weiter. Starke Rauchwolken, Straßensperrungen und mehr als 170 Einsatzkräfte. In Türkheim im Unterallgäu ist ein Restmülllager in Brand geraten. Das Ganze ist auf dem Gelände eines Recyclingunternehmens passiert. Zwei Bagger mussten den Müll umschichten. Landwirte und Bauunternehmen haben mit Wasserfässern ausgeholfen. Der Schaden liegt im sechsstelligen Bereich. Die Brandursache ist noch unklar.
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0: was ich noch sagen wollte.
1: Wenn längst vergangene Generationen auf die Gegenwart treffen, wie würde das ausgehen, wenn sie sehen würden, wie wir heute leben, essen, schlafen, bewegungslos und oft alleine? Zu Beginn wäre sicher die Faszination groß, wie bequem das Leben geworden ist. Dann, bin ich aber sicher, käme da eher eine Art Entsetzen, wenn sie hören würden, dass das Dauersitzen, zu wenig Schlafen, kaum noch Bewegen uns krank macht. Dass wir unsere Muskeln, Knochen, Organe alltäglich unterfordern. Ich vermute, sie würden uns vor die Tür jagen, den Fernseher aus dem Fenster schmeißen, Fertiggerichte verbrennen und um 22 Uhr den Strom und vor allem das Internet abschalten. Es ist schön, dass unser Leben so bequem geworden ist. Es macht uns aber eben leider auch nicht unbedingt gesünder. Unsere Körper sind dafür gedacht, bewegt und gehegt, gefordert und entspannt.

entspannt zu werden. Das muss kein täglicher Hochleistungssport oder kompletter Verzicht auf Zucker heißen. Der tägliche Spaziergang, Zucker nur an Tagen mit S, alle 15 Minuten aufstehen und sich bewegen, schon das kann viel verändern. Würde unsere Vorfahren freuen, freut unseren Körper und unseren Kopf. Einen schönen Sonntagabend. Dominique de Manet aus München.

0: Das Wetter für München und die ganze Region.
1: Die Schauer und Gewitter an den Alpen lassen nach, ansonsten ist es trocken. Und so bleibt es auch die ganze Nacht über bei Tiefstwerten zwischen 19

und 13 Grad. Die nächsten Tage wird es noch eine Ecke heißer als heute. Morgen bekommen wir bis zu 35, am Dienstag bis zu 37 Grad. Zwischendrin kann es immer wieder mal das ein oder andere Hitzegewitter geben, vor allem im Westen und in den Bergen.

0: liegen. Der Tankrabatt hatte sie vorübergehend etwas gedrückt, aber eine baldige Neuauflage der Steuersenkung kann sich Söder nicht vorstellen. Sollten sich die Preise an den Zapfsäulen aber auch in den kommenden Monaten nicht entspannen, wäre er offen für weitere Maßnahmen wie einen Spritpreisdeckel oder eine Übergewinnsteuer für die Mineralölkonzerne.
1: Bei den Löscharbeiten des Waldbrands in Griechenland sind zwei Hubschrauber zusammengestoßen. Dabei sind die Piloten des einen Hubschraubers ums Leben gekommen, die Piloten des anderen haben überlebt. Derweil hat das Auswärtige Amt eine Warnung an alle deutschen Urlauber rausgegeben, die in der Region westlich von Athen sind. Sie sollen zum Beispiel immer eine Powerbank dabei haben und sich an die Vorgaben der Behörden halten. Auch in Bayern kämpfen seit Tagen Einsatzkräfte an verschiedenen Orten gegen Waldbrände. In den Chiemgauer Alpen laufen Nachlöscharbeiten. Am Johannisberg in der Oberpfalz ist das Feuer unter Kontrolle, aber noch nicht ganz gelöscht. 7 Feuerwehrleute sind beim Einsatz bisher verletzt worden. Auch in den nächsten Tagen bleibt die Waldbrandgefahr in Bayern hoch. Immer mehr Menschen nutzen ja die Abnehmspritze, um Gewicht zu verlieren. Die Vorsitzende des Bundesausschusses von Ärzten, Kliniken und Krankenkassen, Oppendrenk, ist offen dafür, dass die Kassen die Kosten dafür übernehmen. Dem Spiegel hat sie gesagt, dass die Debatte in Deutschland über Adipositas rückständig sei. Bislang fallen Abnehmspritzen unter sogenannte Lifestyle-Arzneimittel. Mehr als 1800 Musikerinnen und Musiker haben in Nürnberg einen Weltrekordversuch gewagt. 72 Stunden wurde nonstop auf Posaunen gespielt. Dabei haben sich die Musiker in Gruppen abgewechselt. Heute Morgen um 9 war das XXL-Konzert vorbei. Jetzt muss noch das Rekordinstitut Deutschland den Weltrekord in der Jakobskirche offiziell bestätigen. Es ist jetzt kurz nach 10.
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1: A6 Nürnberg Richtung Heilbronn zwischen Neuendettelsau und Lichtenau ist der Standstreifen und die Ausfahrt wegen Bergungsarbeiten gesperrt. A9 Berlin Richtung Nürnberg zwischen Markt Schorgast und dem Dreieck Bayreuth-Kulmbach 6 Kilometer Stau, hier dauert es ungefähr eine Viertelstunde länger. A9 München Richtung Nürnberg zwischen dem Rastplatz Rohrbach-Ottersried und Langenbruck ist die Richtungsfahrbahn gesperrt, da liegen mehrere Holzteile auf der Fahrbahn. A94 München Richtung Passau zwischen Lengdorf und Dorfen, da ist die Richtungsfahrbahn nach einem Unfall gesperrt. Die Bergungsarbeiten sind noch im Gange. Allen unterwegs eine gute und vor allem sichere Fahrt.
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0: Das Wetter für München und die ganze Region.
1: Die Schauer und Gewitter an den Alpen lassen nach, ansonsten ist es trocken. Und so bleibt es auch die ganze Nacht über bei Tiefstwerten zwischen 19 und 13 Grad. Die nächsten Tage wird es noch eine Ecke heißer als heute. Morgen bekommen wir bis zu 35, am Dienstag bis zu 37 Grad. Zwischendrin kann es immer wieder mal das ein oder andere Hitzegewitter geben, vor allem im Westen und in den Bergen.
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1: Ich bin Joshua Heise. Die Spritpreise sind ja wieder deutlich gestiegen und CSU-Chef Söder bezweifelt deshalb, dass die 12-Uhr-Regel wirklich funktioniert. Das hat der bayerische Ministerpräsident im ARD-Sommerinterview gesagt. Ursula Winkler berichtet.
2: Seit dem Beginn des Iran-Kriegs und der Blockade in der Straße von Hormuz sind die Spritpreise stark gestiegen. Der Tankrabatt hatte sie vorübergehend etwas gedrückt, aber eine baldige Neuauflage der Steuersenkung kann sich Söder nicht vorstellen. Sollten sich die Preise an den Zapfsäulen aber auch in den kommenden Monaten nicht entspannen, wäre er offen für weitere Maßnahmen wie einen Spritpreisdeckel oder eine Übergewinnsteuer für die Mineralölkonzerne.
1: Auch in Bayern kämpfen seit Tagen Einsatzkräfte an verschiedenen Orten gegen Waldbrände. In den Chiemgauer Alpen laufen Nachlöscharbeiten. Am Johannisberg in der Oberpfalz ist das Feuer unter Kontrolle, aber noch nicht ganz gelöscht. 7 Feuerwehrleute sind beim Einsatz bisher verletzt worden. Auch in den nächsten Tagen bleibt die Waldbrandgefahr in Bayern hoch.
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0: Wetter für München und die ganze Region.
1: Die Schauer und Gewitter an den Alpen lassen nach, ansonsten ist es trocken. Und so bleibt's auch die ganze Nacht über bei Tiefstwerten zwischen 19 und 13 Grad. Die nächsten Tage wird's noch eine Ecke heißer als heute. Morgen bekommen wir bis zu 35, am Dienstag bis zu 37 Grad. Zwischendrin kann es immer wieder mal das ein oder andere Hitzegewitter geben, vor allem im Westen und in den Bergen.
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1: Es ist 23 Uhr, ich bin Joshua Heise. Wegen der Waldbrände in Griechenland weist das Auswärtige Amt Reisende auf mögliche Gefahren hin. Urlauber sollten sich stets über das Wetter informieren und

0: Notfallbenachrichtigungen auf dem Handy anstellen, heißt es auf der Internetseite des Ministeriums. Ursula Winkler berichtet.
1: Das Amt wies auch darauf hin, dass es auf der Reise zu Straßensperren oder Evakuierungen kommen kann. Seit Tagen kämpfen die Feuerwehrleute in Griechenland gegen die Flammen. Vor allem bei einem Großbrand nahe der Hauptstadt Athen. Dort kollidierten Medienberichte zufolge nun auch noch zwei Löschhubschrauber in der Luft

0: Berliner Gewalthilfegesetz. Zwischen Österreich und der Schweiz liegt das kleine Fürstentum Liechtenstein. Und genau dieses kleine Land ist jetzt Opfer eines großen Cyberangriffs geworden. Nach Regierungsangaben wurde das Verzeichnis wirtschaftlich berechtigter Personen angegriffen und die Daten von 31.000 Menschen abgegriffen. Insgesamt leben rund 41.000 Menschen in Liechtenstein. Die spanische Exklave Ceuta findet langsam in den Alltag zurück. Was bleibt, sind 3000 Sicherheitskräfte, die wegen des Ansturms 10.000er Migranten in das Gebiet in Nordafrika entsendet wurden. Unterdessen ist die Zahl der Menschen, die bei dem Versuch nach Ceuta zu gelangen umgekommen sind, auf 72 gestiegen. Einsatzkräfte suchen im Meer nach weiteren Leichen. Im Oktober wählt Brasilien einen neuen Präsidenten und Amtsinhaber Lula da Silva strebt eine vierte Amtszeit an. Seine linke Arbeiterpartei hat ihn offiziell als Kandidaten nominiert. Vor seinen Anhängern sagte der 80-Jährige, er sei topfit. Sein stärkster Konkurrent heißt auch dieses Mal Bolsonaro, nur handelt es sich jetzt um den Sohn des inhaftierten Ex-Präsidenten. Es ist jetzt kurz nach 11.
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0: A94 München Richtung Passau zwischen Lengdorf und Dorfen ist die Richtungsfahrbahn gesperrt. Da hat es einen Unfall gegeben. Die Reinigungsarbeiten sind noch im Gange. A96 München Richtung Lindau zwischen Gräfelfing und der Auffahrt München-Freiham Süd besteht Gefahr durch einen unbeleuchteten PKW auf dem Verzögerungsstreifen. Allen unterwegs eine gute und vor allem sichere Fahrt.
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0: Wetter für München und die ganze Region.
1: Die Schauer und Gewitter an den Alpen lassen nach, ansonsten ist es trocken. Und so bleibt's auch die ganze Nacht über bei Tiefstwerten zwischen 19 und 13 Grad. Die nächsten Tage wird's noch eine Ecke heißer als heute. Morgen bekommen wir bis zu 35, am Dienstag bis zu 37 Grad. Zwischendrin kann es immer wieder mal das ein oder andere Hitzegewitter geben, vor allem im Westen und in den Bergen.
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1: Ich bin Joshua Heise. Wegen der Waldbrände in Griechenland weist das Auswärtige Amt Reisende auf mögliche Gefahren hin. Urlauber sollten sich stets über das Wetter informieren und Notfallbenachrichtigungen auf dem Handy anstellen, heißt es auf der Internetseite des Ministeriums. Ursula Winkler berichtet.
2: Das Amt wies auch darauf hin, dass es auf der Reise zu Straßensperren oder Evakuierungen kommen kann. Seit Tagen kämpfen die Feuerwehrleute in Griechenland gegen die Flammen. Vor allem bei einem Großbrand nahe der Hauptstadt Athen. Dort kollidierten Medienberichte zufolge nun auch noch zwei Löschhubschrauber in der Luft und stürzten ab. Die Crew der einen Maschine überlebte das Unglück.
1: Im Berliner Tiergarten sind am Abend rund 1000 Menschen zu einer Mahnwache zusammengekommen. Am Tatort des islamistischen Anschlags vom 25. Juli gedachten sie der getöteten Frau und den 31 Verletzten. Die Teilnehmenden forderten unter anderem die Aufnahme des Schutzes queerer Menschen im Grundgesetz sowie ein Berliner Gewalthilfegesetz.
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0: Wetter für München und die ganze Region.
1: Die Schauer und Gewitter an den Alpen klingen ab. Ansonsten ist es trocken bei Tiefstwerten zwischen 19 und 13 Grad. Zum Wochenstart wird es wieder richtig heiß. Heute bekommen wir bis zu 35, am Dienstag bis zu 37 Grad. Zwischendrin kann es immer wieder mal das ein oder andere Hitzegewitter geben, vor allem im Westen und in den Bergen.
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1: Es ist 0 Uhr, ich bin Joshua Heise. Umweltstaatssekretär Flassbart hat für den nächsten Sommer einen nationalen Hitzeaktionsplan gefordert. Im ZDF fand der SPD-Politiker klare Worte.
2: Diejenigen, die immer mal wieder reden, dass der Klimaschutz doch vielleicht auch nicht zu ernst genommen werden darf, dass man die Dinge doch auch noch mal ein bisschen mit Augenmaß angehen soll, die produzieren das Leid von übermorgen.
1: Außerdem gab Flassbart dem Bundesrechnungshof die Schuld daran, dass viele Krankenhäuser keine Klimaanlagen haben. Der Rechnungshof hatte gesagt, dass die Bundesregierung mit einem entsprechenden Programm ihre Kompetenzen überschritten habe. Berufstätige sind 2025 so häufig wie noch nie wegen Stress krankgeschrieben gewesen. Nach Zahlen der kaufmännischen Krankenkasse sind die Krankheitstage in dem Bereich seit 2017 um 80% gestiegen. Als

Ende nennt die KKH neben privaten Problemen zu hohes Arbeitspensum, Überstunden, Existenzängste und Konflikte am Arbeitsplatz. Die Union streitet intern über die Abschaffung der abschlagsfreien Rente nach 45 Beitragsjahren. Für Bayerns Ministerpräsident Söder kam der Gegenwind der Ost-MPs aus Sachsen, Sachsen-Anhalt und Thüringen überraschend. Alle hätten dem Rentenpaket

0: Aktion zur Spaltung Europas, sagte sie der Rheinischen Post. Während Spanien Schleppernetzwerke verantwortlich macht, sehen 22 EU-Staats- und Regierungschefs, darunter auch Kanzler Merz, Madrid in der Schuld. Wegen der Trockenheit ist der Wasserstand vieler Flüsse in Deutschland sehr niedrig. So führt etwa der Rhein historisch wenig Wasser. In Düsseldorf ist der Pegel auf 21 Zentimeter gesunken. Das macht Probleme bei Frachtschifflieferungen. In Ungarn musste wegen Wassermangels erstmals das einzige Atomkraftwerk abgeschaltet werden. Es liefert normalerweise 40% des nationalen Stroms. Es ist jetzt kurz nach 12.
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0: Im Moment liegen uns keine Störungsmeldungen vor. Allen unterwegs eine gute und vor allem sichere Fahrt.
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0: das Wetter für München und die ganze Region.
1: Die Schauer und Gewitter an den Alpen klingen ab. Ansonsten ist es trocken bei Tiefstwerten zwischen 19 und 13 Grad. Zum Wochenstart wird es wieder richtig heiß. Heute bekommen wir bis zu 35, am Dienstag bis zu 37 Grad. Zwischendrin kann es immer wieder mal das ein oder andere Hitzegewitter geben, vor allem im Westen und in den Bergen.
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1: Ich bin Joshua Heise. Umweltstaatssekretär Flassbart hat für den nächsten Sommer einen nationalen Hitzeaktionsplan gefordert. Im ZDF fand der SPD-Politiker klare Worte.
2: Diejenigen, die immer mal wieder reden, dass der Klimaschutz doch vielleicht auch nicht zu ernst genommen werden darf, dass man die Dinge doch auch noch mal ein bisschen mit Augenmaß angehen soll, die produzieren das Leid von übermorgen.
1: Außerdem gab Flassbart dem Bundesrechnungshof die Schuld daran, dass viele Krankenhäuser keine Klimaanlagen haben. Der Rechnungshof hatte gesagt, dass die Bundesregierung mit einem entsprechenden Programm ihre Kompetenzen überschritten habe. Berufstätige sind 2025 so häufig wie noch nie wegen Stress krankgeschrieben gewesen. Nach Zahlen der kaufmännischen Krankenkasse sind die Krankheitstage in dem Bereich seit 2017 um 80% gestiegen. Als Gründe nennt die KKH neben privaten Problemen zu hohes Arbeitspensum, Überstunden, Existenzängste und Konflikte am Arbeitsplatz.
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0: Das Wetter für München und die ganze Region.
1: Die Schauer und Gewitter an den Alpen klingen ab. Ansonsten ist's trocken bei Tiefstwerten zwischen 19 und 13 Grad. Zum Wochenstart wird's wieder richtig heiß. Heute bekommen wir bis zu 35, am Dienstag bis zu 37 Grad. Zwischendrin kann's immer wieder mal das ein oder andere Hitzegewitter geben, vor allem im Westen und in den Bergen.
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1: Es ist 1 Uhr, ich bin Joshua Heise. Die Dauerkrise in der Industrie macht vielen Beschäftigten körperlich und seelisch zu schaffen. In einer YouGov-Umfrage haben 44% von gestiegener Belastung berichtet, weitere 29% von teilweise mehr Stress. Hauptgründe sind Einsparungen und Personalabbau. Besonders betroffen ist die Produktion. Mehr als die Hälfte erwartet künftig noch höhere Anforderungen. Die AfD ist in mehreren Umfragen aktuell die stärkste Kraft. Für CSU-Chef Söder hat das verschiedene Gründe, zum Beispiel, dass seiner Meinung nach nicht genug abgeschoben wird. Im ARD-Sommerinterview sagte Bayerns Ministerpräsident:
2: Das berühmte Stadtbild, von dem viele reden, hat sich noch nicht so verändert. Es sind weniger Menschen dazugekommen, aber es sind immer noch sehr viele da, wo sie eigentlich kein Aufenthaltsrecht haben. Und diejenigen müssen dann auch zurückgeführt werden. Das machen wir jetzt in Deutschland sehr, sehr stark.
1: Um die AfD zu bekämpfen, brauche man außerdem eine erfolgreiche Wirtschaftspolitik, so Söder weiter. Starke Rauchwolken, Straßensperrungen und mehr als 170 Einsatzkräfte. In Türkheim im Unterallgäu ist ein Restmülllager in Brand geraten. Das Ganze ist auf dem Gelände eines Recyclingunternehmens passiert. Zwei Bagger mussten den Müll umschichten. Landwirte und Bauunternehmen haben mit Wasserfässern ausgeholfen. Der Schaden liegt im sechsstelligen Bereich. Die Brandursache ist noch unklar. Als wären die Löscharbeiten bei den Waldbränden in Griechenland nicht eh schon schwer genug, sind jetzt auch noch zwei Löschhubschrauber

Hubschrauber zusammengestoßen. Dabei sind zwei Piloten des einen Hubschraubers ums Leben gekommen, die beiden anderen haben überlebt. In der Region westlich von Athen breiten sich die Flammen immer weiter aus. Nach ersten Schätzungen ist seit Freitag eine Fläche von über 10.000 Hektar abgebrannt. Die deutsche Umwelthilfe hat angekündigt, gegen das neue Heizungsgesetz vor das Bundesverfassungsgericht

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1: Im Moment liegen uns keine Störungsmeldungen vor. Allen unterwegs eine gute und vor allem sichere Fahrt.
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0: Wetter für München und die ganze Region.
1: Die Schauer und Gewitter an den Alpen klingen ab. Ansonsten ist es trocken bei Tiefstwerten zwischen 19 und 18 Grad. Zum Wochenstart wird es wieder richtig heiß. Heute bekommen wir bis zu 35, am Dienstag bis zu 37 Grad. Zwischendrin kann es immer wieder mal das ein oder andere Hitzegewitter geben, vor allem im Westen und in den Bergen.
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1: Ich bin Joshua Heise. Die Dauerkrise in der Industrie macht vielen Beschäftigten körperlich und seelisch zu schaffen. In einer YouGov-Umfrage haben 44% von gestiegener Belastung berichtet, weitere 29% von teilweise mehr Stress. Hauptgründe sind Einsparungen und Personalabbau. Besonders betroffen ist die Produktion. Mehr als die Hälfte erwartet künftig noch höhere Anforderungen. Starke Rauchwolken, Straßensperrungen und mehr als 170 Einsatzkräfte. In Türkheim im Unterallgäu ist ein Restmülllager in Brand geraten. Das Ganze ist auf dem Gelände eines Recyclingunternehmens passiert. Zwei Bagger mussten den Müll umschichten. Landwirte und Bauunternehmen haben mit Wasserfässern ausgeholfen. Der Schaden liegt im sechsstelligen Bereich. Die Brandursache ist noch unklar.
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0: Wetter für München und die ganze Region.
1: Die Schauer und Gewitter an den Alpen klingen ab. Ansonsten ist's trocken bei Tiefstwerten zwischen 19 und 13 Grad. Zum Wochenstart wird's wieder richtig heiß. Heute bekommen wir bis zu 35, am Dienstag bis zu 37 Grad. Zwischendrin kann's immer wieder mal das ein oder andere Hitzegewitter geben, vor allem im Westen und in den Bergen.
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1: Es ist 2 Uhr, ich bin Joshua Heise. Im Berliner Tiergarten sind am Abend rund 1000 Menschen zu einer Mahnwache zusammengekommen. Am Tatort des islamistischen Anschlags vom 25. Juli gedachten sie der getöteten Frau und den 31 Verletzten. Die Teilnehmenden forderten unter anderem die Aufnahme des Schutzes queerer Menschen im Grundgesetz sowie ein Berliner Gewalthilfegesetz. Wie steht die Union denn jetzt zur Frührente mit 63? Da gibt's verschiedene Ansichten. CSU-Chef Söder hat im ARD-Sommerinterview davor gewarnt, das ganze Rentenpaket aufzuschnüren. Bundesarbeitsministerin Baas hat im ZDF-Sommerinterview die Union aufgefordert, ihre Position zu klären. Ursula Winkler berichtet.
2: Arbeitsministerin Baas zeigte sich im ZDF offen dafür, das Paket nochmal aufzuschnüren. Die drei ostdeutschen CDU-Ministerpräsidenten Kretschmer, Schulze und Vogt wollen an der abschlagsfreien Frührente festhalten. Von der CDU-Spitze hieß es später allerdings nochmal, nein, die Union bleibe bei der Abschaffung. Auch Söder betonte im ARD-Sommerinterview, wie überrascht er über den Vorstoß der ostdeutschen CDU-Kollegen war.
1: Bei den Löscharbeiten des Waldbrands in Griechenland sind zwei Hubschrauber zusammengestoßen. Dabei sind die Piloten des einen Hubschraubers ums Leben gekommen, die Piloten des anderen haben überlebt. Derweil hat das Auswärtige Amt eine Warnung an alle deutschen Urlauber rausgegeben, die in der Region westlich von Athen sind. Sie sollen zum Beispiel immer eine Powerbank dabei haben und sich an die Vorgaben der Behörden halten. Ungarn schaltet sein einziges Atomkraftwerk ab, weil die Pegelstände an der Donau so niedrig sind. Die Reaktoren des AKW in Paksch werden mit dem Wasser aus der Donau gekühlt. Über das Jahr gerechnet kommen 40% des ungarischen Strombedarfs aus dem Atomkraftwerk in Paksch. Mehr als 1800 Musikerinnen und Musiker haben in Nürnberg einen Weltrekordversuch gewagt. 72 Stunden wurde nonstop auf Posaunen gespielt. Dabei haben sich die Musiker in Gruppen abgewechselt. Sonntag früh um 9 Uhr war das XXL-Konzert vorbei. Jetzt muss noch das Rekordinstitut Deutschland den Weltrekord in der Jakobskirche offiziell bestätigen. Es ist jetzt kurz nach 2.
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